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0: 2 vor halb 3.
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0: genau 3:15.
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0: genau 4:15.
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0: kurz nach 20 vor 6.
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1: 9:12.
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0: Genau 21:50.
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1: Die Sendeverantwortung für die Sendung Musikalische Botschaften hat Ulrike Lorz. 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

0: Sendeverantwortlich für die kommende Sendung ist Thomas Borowski. Herzlich willkommen zu einer neuen Ausgabe der Förderrunde. Mein Name ist Carla Lange und ich freue mich, heute zum ersten Mal durch diese Sendung zu führen. In der Förderrunde werfen wir einen Blick auf das politische Geschehen auf Landesebene. Und dazu haben wir Politiker und Politikerinnen aus dem Schleswig-Holsteinischen Landtag zu Gast. Heute haben wir folgende Themen im Gepäck. Unser erstes Thema wird sein die Einführung eines Spritpreisdeckels. Ein Antrag der SPD und Ziel ist die finanzielle Entlastung von Bürgerinnen und Bürgern. Thema 2 beschäftigt sich mit der Frage rund um den Umgang mit Smart Glasses und Minikameras. Wie kann man unzulässige Filmaufnahmen mit eben solchen Geräten unterbinden? Diese Frage stellt sich ebenfalls die SPD in einem Antrag. Wir starten mit den Entlastungen für unseren Geldbeutel und dazu haben wir folgende PolitikerInnen zu Gast. Von den Grünen Nelly Waldeck, von der SPD Keanu Stender, von der FDP Bernd Buchholz und von der CDU Michael Deckmann. Hallo. Der Tankrabatt ist seit dem 1.10. in aller Munde und der Antrag zum Spritpreisdeckel kommt von der SPD. Deshalb erstmal die Frage an Sie. Wie unterscheidet sich denn der Spritpreisdeckel vom Tankrabatt?
1: Ganz wesentlich, glaube ich, in der volkswirtschaftlichen Betrachtung. Denn der Tankrabatt ist eine kurzfristig angelehnte Subvention, die ja eher ein Anreiz ist, wo wir gerade eine Mangellage haben, trotzdem preisgünstiger Sprit einkaufen zu können. Und das ist jetzt gerade ein wichtiger Schritt, den viele Leute an der Zapfsäule merken, darf aber auf keinen Fall unsere langfristige Antwort auf dieses Thema sein, sondern die richtige Antwort muss sein, dass die Mineralölkonzerne, die sich gerade die Taschen über Gebühr vollmachen, das auf ein gesundes Limit zurückfahren. Und dafür kann ein Spritpreisdeckel die richtige Antwort sein und deswegen haben wir sie jetzt vorgeschlagen.
0: Wie genau soll der Spritpreisdeckel denn aussehen? Also führen Sie den Antrag gerne ein bisschen aus.
1: Wir haben den Antrag bewusst etwas offener gestellt, weil es gerade in alleine der Europäischen Union schon verschiedene Modelle gibt. Also beispielsweise Belgien und Luxemburg, die haben schon seit Jahrzehnten einen Aushandlungsprozess mit den Konzernen, wo dieser Deckel schon länger vereinbar ist. Polen ist jetzt vor kurzem dazugekommen. Wir haben auch noch andere Modelle. Einige arbeiten auch mit einer Übergewinnsteuer. Was ich glaube, also wir sind gehen jetzt erstmal in die parlamentarische Beratung überhaupt mit der Forderung. Ich glaube, es ist wichtig, dass am Ende zwei Dinge bei rauskommen und danach sollte sich dann auch die Ausgestaltung fokussieren. Das eine ist, dass Tanken deutlich günstiger wird für die Menschen, die einfach darauf angewiesen sind. Und auf der anderen Seite, dass die Höhe dieses Deckels eine Höhe ist, die auch wirklich aktiv greift. Also ich habe zum Beispiel an einigen Stellen ein bisschen Bauchschmerzen mit den Aushandlungen, die ja gerade in Luxemburg und Belgien stattfinden, weil also dieser Deckel, der wird gar nicht so oft überhaupt überschritten oder es bestünde die Gefahr und dann würde der Deckel greifen. Und es ist schon wichtig, dass dieser Deckel an eine vernünftige Höhe angeglichen wird, die dafür sorgt, dass die Konzerne, wie gesagt, nicht über Gebühr sich gerade in dieser Krisenzeit die Taschen voll machen. Aber es wäre ein zu einfacher Schnellschuss, wenn wir jetzt sagen, na, der darf maximal bei 2,20 Euro sein und alles da drüber wäre verboten, weil wir dafür auch erstmal die Karten auf den Tisch gelegt bekommen müssen, auch aus der ganzen Lieferkette. Und deswegen wird das jetzt, glaube ich, die erste Aufgabe sein. Und wenn wir das haben, dann kann man auch über die genauen Werte sprechen.
0: Frau Waldeck, würden Sie aus Sicht der Grünen mit dem Spritpreisdeckel mitgehen?
2: Ich finde, das ist eine spannende Maßnahme. Wir diskutieren das erste Mal über eine nicht kurzfristige Entlastung, sondern eine größer angelegte. Das finde ich spannend. Dafür haben wir eine Offenheit. In der Tat müssen wir uns noch angucken, welches Modell funktionieren kann. Ich sage aber auch, wenn wir in andere EU-Länder gucken, dass die wenigsten bei der Einführung eines solchen Deckels Halt gemacht haben, das als einzige Maßnahme dargelegt haben, weil es in der Regel nicht dafür sorgt, dass wir, das muss man glaube ich auch sagen, jetzt irgendwie massiv sinkende Kraftstoffpreise haben. Das kann ein Baustein sein, ist auch, finde ich, einer, den wir definitiv ausprobieren sollten. Auf der anderen Seite gibt es aber Länder wie die Slowakei, die halbieren gerade alle ihre Bahntickets. Also es gibt viele andere Maßnahmen, über die man sprechen kann, über die wir auch in der Woche sprechen. Aber auf diese Maßnahme können wir uns einigen.
0: Herr Deckmann, was ist Ihre Sicht dazu?
3: Also erstmal bin ich bei jeglicher Form eines Deckels immer grundsätzlich erstmal schon mal kritisch. Das ist am Ende des Tages, kommt ein Preis ja nicht von ungefähr, er ist meistens ein Signal eines Marktes. Nichtsdestotrotz, und ich glaube, darauf können wir uns schon mal alle einigen, dass die gegenwärtigen Preise an den Zapfsäulen zu hoch sind. Sie belasten die Pendlerinnen und Pendler im Land, sie belasten Leute im ländlichen Raum, die auf ihr Auto angewiesen sind und sorgen am Ende des Tages dafür, dass gerade diejenigen teilweise wirklich unter Zugzwang geraten. Deswegen finde ich zum Beispiel richtig, dass wir in dem ersten Schritt auf jeden Fall schon mal vereinbart haben, Steuern in dem Bereich zu senken, um 17 Cent beim Thema Mineralöl, beim Thema Benzin. Ich glaube, das ist eine Entlastung, die wird ankommen. Nichtsdestotrotz müssen wir in dem Prozess, wenn wir jetzt allgemein über das Thema Spritpreise reden, auch gucken, was waren bisher Maßnahmen, die wir ergriffen haben und die vielleicht nicht genau das erreicht haben, was wir wollten. Das ist zum Beispiel über das Thema 12-Uhr-Regelung, wo wir meines Erachtens wirklich nochmal diskutieren müssen. Sie war richtig gedacht, meines Erachtens grundsätzlich, im Sinne, sie kann Transparenz schaffen. Jeder wusste, bis kurz vor 12 sind die Preise tendenziell günstiger, danach springt das einmal kräftig nach oben. Fakt ist, sie war am Ende des Tages aber sehr bürokratisch, hat für viel Arbeit gesorgt. Deswegen ist meines Erachtens der Versuch ehrenwert gewesen, in der Praxis allerdings zu bürokratisch und deswegen sollte das auch abgeschafft werden.
0: Generell für Entlastungen für den Geldbeutel sind Sie, Herr Buchholz, aber nicht durch den Spritpreisdeckel. Warum nicht?
4: Genau, weil erstmal vielleicht ein bisschen korrigierend, dass der Tankrabatt ist keine Subvention. Der Kollege Deckmann hat das gerade gesagt. Der Tankrabatt ist der Verzicht auf Steuereinnahmen. Der Verzicht auf eine Steuer. Bei einem E10-Preis von 2,20 Euro bekommt 1 Euro der Mineralöl-Lieferant und 1,20 Euro die öffentliche Hand. Also die 56% des Spritpreises sind staatliche Abgaben. Und wenn der Staat bei einer solchen Hochpreisphase kurzfristig und temporär mal auf diese Steuern verzichtet, dann kann man das machen zur Entlastung. Dagegen habe ich nichts. Aber es ist natürlich keine dauerhafte Lösung. Ein Spritpreisdeckel, so wie ihn die SPD vorschlägt, was übrigens auch ein interessanter Vorschlag ist, weil die SPD ist ja Teil der Berliner Koalition mit der CDU zusammen. Sie fordern hier im Landtag etwas, was sie in Berlin schon beschlossen haben. Weiß ich nicht, ob sie das noch mal müssen. Also scheint mir so zu sein, dass die SPD zu Hause noch mal bekräftigen muss, was sie woanders schon beschlossen hat. Gut, das ist ein Markteingriff, der auf allen Ebenen zu unsinnigen Themen führt. Ob das bei der Mietpreisbremse ist, ob das bei dem Deckel für sonst was ist oder beim Spritpreisdeckel. In der Regel führt das zu nichts. Denn wenn es tatsächlich so ist, dass der Anbieter zu dem Preis des Deckels eigentlich nicht wirtschaftlich liefern kann, dann stellt er die Lieferung ein. Und dann ist es da, wo solche Deckel existieren, dann kommt es zu einem schlicht und ergreifend Nachfrageüberschuss und das Angebot wird reduziert. Dadurch steigen die Preise noch weiter. Es ist also ein wirklich marktwirtschaftlich komplett unsinniges Thema. Und dass man das in Liechtenstein einführt, hat viel damit zu tun, dass man Liechtenstein wahnsinnig schnell verlassen kann. Denn da kann man auch noch überall anders rundherum tanken. Das ist in der Bundesrepublik Deutschland ein bisschen was anderes. Deshalb sollte man von solchen Instrumenten die Finger lassen.
0: Vor welchen Instrumenten sollte man denn nicht die Finger lassen, um die Entlastungen durchzusetzen?
4: Deshalb, genau, wenn man dauerhaft entlasten will, darüber nachdenken, ob man auf bestimmte Themen die CO2-Abgabe aussetzt, bis auf europäischer Ebene der Zertifikatehandel zum Beispiel für Benzin und Diesel eingeführt wird. Das wäre 2027, 2028, da wird das Zertifikate-Thema der CO2-Preis regulär nach ganz normalem Zertifikatehandel behandelt. Und bis dahin könnte man an der CO2-Abgabe aussetzen. Das wären ungefähr 16, 17 Cent, die heute auf dem Spritpreis drauf sind. Man könnte auch Steuern senken an dieser Stelle. Man kann übrigens auch, damit man diejenigen trifft, die viel fahren müssen, die Pendlerpauschale absenken oder erhöhen vielmehr. Also das, was ich ausgebe, weil ich mit dem Auto zur Arbeit fahren muss, wird mir am Jahresende zurzeit mit 38 Cent vergütet. Das könnte auch auf 45 Cent steigen, dass ich das absetzen kann von der Steuer, damit ich diejenigen... So, und das Letzte ist natürlich, sollte mal gucken, dass man mit solchen Instrumentarien eigentlich auch diejenigen trifft, die bedürftig sind. Deshalb wäre jede individuelle Förderung eines Menschen, der wenig Geld hat, sinnvoller als mir zum Beispiel, für meinen Porsche noch Geld nachzuschmeißen, damit ich günstiger tanken kann. Sorry, aber brauche ich nicht, ist auch nicht sinnvoll.
0: Frau Waldeck?
2: Das ist total spannend, dass Sie das Thema bedürftig ansprechen, weil genau das ja Mein Dilemma ist, wenn ich mir die Maßnahmen angucke, die Sie vorschlagen, wir reden ja auch über die kalte Progression, wenn wir in Ihren Antrag reinschauen, da ebenso wie bei dem Thema Tankrabatt sehe ich ganz klar, dass die, die ganz besonders viel fahren, ganz besonders entlastet werden. Und wir haben ja inzwischen einen Mechanismus, um festzustellen, wer fährt ganz besonders viel und verdient aber weniger. Warum gucken wir uns nicht die Zielgruppe spezifischer an und können dann auch Maßnahmen entwickeln, die nicht immer hauruck für 2 Monate gelten müssen und dann wieder ausgesetzt werden, weil, und da sind wir uns ja eigentlich einig, wir uns auch ein bisschen angucken müssen, wie funktioniert der Markt. Und ich frage mich schon, wenn wir jetzt nach einem Jahr da drauf gucken, dass wir 2x für 2 Monate einen Tankrabatt beschlossen haben, der dann wieder ausgesetzt wurde, weil wir brauchen die Einnahmen ja auch, um unter anderem Straßen zum Beispiel zu finanzieren. Ich mich dann frage, wie soll das denn funktionieren? Die fossilen Preise steigen und steigen, die werden weiter steigen und subventionieren wir dann immer weiter gegen den Markt an, damit sie geringer bleiben. Ich sehe das als Perspektive nicht. Und dann finde ich diesen Punkt der Aussetzung der CO2-Steuer wirklich sehr interessant, weil ich 2022 ganz viele Diskussionen, als das Thema Klimaschutz noch größer war, mit FDP-VertreterInnen geführt habe, weil die gesagt haben, wir haben das beste Klimaschutzkonzept. Wir setzen auf Marktanreize, wir setzen auf Preisanreize und das ist der CO2-Preis und der Emissionshandel. Aber an jeder Stelle, wenn es jetzt Belastung gibt und wir darauf hingewiesen haben, man braucht dann Entlastung an der anderen Stelle, wird jetzt gesagt, ja, dann lass uns doch erstmal den CO2-Preis aussetzen. Und da frage ich mich, wie passt das mit dem Klimaschutzkonzept zusammen? Weil immer wenn es dann hart wird und zu höheren Preisen kommt, es auszusetzen, dann wird ja die Wirkung auch nicht greifen.
4: Die CO2-Abgabe in Deutschland ist keine sich aus dem Markt ergebende Abgabe, sondern eine staatlich willkürlich festgelegte Abgabe. Das wissen Sie noch viel besser als ich. Und das Marktsystem, das wir wollen, den Emissionshandel auch auf Benzin oder andere CO2-emittierenden Themen, der wird eingeführt europäisch. Der kommt erst noch. Und bis dahin ist eine 65 Euro pro Tonne CO2-Festlegung staatliche Willkür. Das hat nichts mit Markt zu tun. Deshalb erstes Thema. An der Stelle würde ich nie sagen, dass man CO2 nicht bepreisen soll, aber marktwirtschaftlich, marktgerecht bepreisen soll. Und das entsteht dadurch, dass ich damit handeln kann und damit die Bereiche am günstigsten rausnehme aus dem Wettbewerb, die am preiswertesten CO2 einsparen. Das Zweite ist, Sie haben bei der Pendlerpauschale, Frau Waldeck, nach wie vor das System eigentlich nicht verstanden, glaube ich. Die Pendlerpauschale sagt nichts anderes, als dass ich als Arbeitnehmer heute alles an Werbungskosten, was ich habe, absetzen kann. Also alles, was ich investiere für meinen Job, alles, was ich, wenn ich Stifte kaufe oder sonst was. Nur bei den Fahrten zur Arbeit gilt das nicht. Die vollen Kosten darf ich nicht von der Steuer absetzen, da darf ich nur die Hälfte absetzen. Die halbe Wegstrecke und die auch nur zu 38 Stellen. Alle wissen, dass diese Pendlerpauschale nicht ausreichend ist, um damit Mobilität zu finanzieren. Und im Übrigen gilt sie auch völlig unabhängig, die Pendlerpauschale, ob ich Auto fahre oder ein anderes Verkehrsmittel in Anspruch nehme. Also wäre es an der Stelle völlig richtig, dass man das macht. Man hat viele Möglichkeiten. Komischerweise kommen SPD und Grüne immer auf die Idee, in den Markt eingreifen zu wollen, und zwar beim Preismechanismus. Und wer Preismechanismen anfasst, der macht Planwirtschaft, und das ist noch immer in die Hose gegangen.
0: Herr Stender, Sie haben gerade den Kopf geschüttelt. Was hat Sie dazu bewegt?
1: Ja, also was ja gerade in die Hose geht, Herr Buchholz, ist die Preisentwicklung, die jetzt gerade an den Tankstellen stattfindet, weil da einfach ein erheblicher Teil der Menschen in unserem Land auf der Strecke bleiben, die sich das nicht mehr leisten können. Und deswegen ist es genau richtig, bei den Konzernen anzusetzen. Und ich habe mir ja auch Ihren Antrag angeschaut. Da ist gerade zu diesem Punkt nichts zu finden. Und ich kann niemandem in Schleswig-Holstein erklären, dass wir an allen möglichen Schrauben drehen, dass wir Steuereinnahmen verringern in einer Zeit, in der uns die schwarz-grüne Landesregierung jeden Tag erzählt, wie knapp eigentlich die eigene Kasse ist. Und dann sagen wir, da sind Mineralölkonzerne, die sowieso schon wahnsinnig reich sind und die machen sich jetzt doppelt so viel die Taschen voll durch die aktuellen Preise an der Zapfsäule wie noch vor dieser Krise. Das kann nicht richtig sein. Deswegen müssen wir ja natürlich auch dort ansetzen. Und ein zweiter Punkt, der mich auch stört bei diesem Thema Pendlerpauschale. Sie haben gerade das Thema Bedürftigkeit angesprochen. Wenn ich jetzt mit Menschen rede, die Mitte des Monats schon nicht mehr wissen, wie sie in der zweiten Monatshälfte eigentlich den Sprit für ihren Wagen, mit dem sie zur Arbeit fahren, noch bezahlen sollen, denen ist die Pendlerpauschale im ersten Moment herzlich egal. Denn bis ich die Steuererklärung ausgefüllt habe und das Geld wieder bekomme, geht eine ganz schön lange Zeit ins Land. Und das, was wir jetzt ja brauchen, sind Entlastungen, die jetzt greifen. Deswegen ist es richtig, dass wir eher bei Sachen wie dem Sprit Preisdeckel
4: ansetzen. Gutes Argument für die Senkung der CO2-Abgabe, aber kein Argument für einen Preisdeckel.
0: Mich würde erstmal interessieren, was Herr Deckmann dazu sagt. Sie haben ganz gespannt zugehört. Was geht Ihnen dazu durch den Kopf?
3: Also ich glaube, grundsätzlich gilt ja schon mal Folgendes. Schnelligkeit sollte nicht vor Präzision gehen am Ende des Tages. Ja, wir müssen die Leute schnell entlasten, möglichst schnell. Am Ende des Tages bringt es uns aber nichts, wenn wir diverse Maßnahmen immer wieder einführen, um sie am Ende des Tages zurückzunehmen. Das kann man gelegentlich mal machen, das sorgt aber für mehr Irritationen bei den Leuten, als es am Ende tatsächlich bringt. Der Kollege Stender hat vorhin selbst gesagt, der Spritpreisdeckel, den wir teilweise in europäischen Nachbarländern sehen, ja gut, der ist so atmend, dass man den nur wirklich sehr selten erreicht. Da jetzt also davon auszugehen, dass er kurzfristige Entlastungswirkung hat, ist dann vielleicht auch nicht ganz richtig. Und des Weiteren möchte ich Ihnen auch darauf hinweisen, er hat gerade die schwarz-grüne Landesregierung angesprochen, die

0: ist nicht nur der Mineralölkonzern, sondern auch die öffentliche Hand. Durch die 19-prozentige Mehrwertsteuer ist jeder Spritpreis, der sich erhöht, eine Einnahmequelle für die öffentliche Hand. Und da ist es doch richtig, dann, dass auch die öffentliche Hand sagt, okay, dann entlasten auch wir. Und übrigens das Thema Übergewinnsteuer, das hatten wir schon mal in Deutschland, hat überhaupt nicht funktioniert, weil niemand einen Übergewinn nachweisen kann. Und deshalb ist es ein interessantes Thema, aber leider nicht durchsetzbar. Eine dieser Varianten, also ich sag mal, wenn man einmal einen Fehler gemacht hat, dann sollte man sagen, okay, war ein Fehler, haben wir mal ausprobiert. Aber den Fehler nochmal zu machen und den Leuten vorzugaukeln, dass eine Übergewinnsteuer jetzt bei Mineralölkonzernen da was abschöpfen würde. Wie denn? Das hatten wir mal, hat nicht funktioniert. Kein Cent hat das in die Kasse gebracht. Deshalb ist das eine Chimäre und kein Vorschlag.
1: Herr Stender, gerne.
2: Also, wenn wir alleine schon ins europäische Ausland schauen, sehen wir ja, wie andere es sehr erfolgreich hinbekommen, auch mit einer Übergewinnsteuer zu arbeiten. Deswegen ist es natürlich absurd zu sagen, naja gut, weil wir es in der Vergangenheit einmal falsch gemacht haben, dürfen wir es jetzt in der Zukunft nie wieder mit einem besseren Modell nochmal versuchen. Ich glaube aber auch, dass ich noch eine Sache von Herrn Deckmann richtigstellen muss. Also ja, es ist richtig, CDU und SPD sind zusammen in der Koalition im Bund, aber auch da gibt es Aushandlungsprozesse. Und ich weiß ganz genau, dass gerade beim Thema Spritpreisdeckel es die CDU war, die in den Verhandlungen sehr intensiv davon überzeugt werden musste und auch mit Dingen wie einem Tankrabatt zufriedengestellt werden konnte, dass wir uns am Ende auf ein Maßnahmenpaket geeinigt haben, was am Ende den Menschen in unserem Land auch zugutekommt. Der Tankrabatt ist dabei aber die kurzfristige, volkswirtschaftlich nicht so sinnvolle Lösung wie langfristige Maßnahmen wie eine Übergewinnsteuer oder ein Spritpreisdeckel. Ich will aber nochmal, wenn ich darf, einen anderen Punkt ansprechen, den ich in dieser Debatte zu vernachlässigt sehe bisher. Und zwar gleichzeitig an dem Tag, an dem der Tankrabatt angekündigt wurde, wurde der Preis fürs Deutschlandticket erhöht. Ich finde, das ist ein Problem, ein Fehlanreiz, den wir auch setzen. Ich bin so froh gewesen, als wir es damals geschafft haben, in der Ampel das 9-Euro-Ticket einzuführen. Das war ein richtiger Schritt.

0: Winter in dieser Heizperiode kommen. Und ich will wirklich gerne mit den Leuten sprechen, die sich unter diesem Vorwand eine Gasheizung eingebaut haben, die von der Regelung, die jetzt abgeschafft wurde, zu sagen, wir brauchen da keine Einbauvorgaben mehr, profitieren. Die werden sich diesen Winter richtig ärgern. Und ich finde das einfach schade, dass wir wieder hier stehen, sehr kurzfristig sprechen, Gelder für einen sehr kurzfristigen Moment raushauen, wo wir uns doch inzwischen, und das ist ja wirklich eine Entwicklung, hier alle in der Runde einig sind, dass fossile Energie immer teurer wird und dass wir langfristig nicht dagegen ankommen, wenn wir fossile Preise subventionieren, sondern dass wir durch die Umstellung der Energieträger erst vorankommen können.
1: Zu dem Thema, Herr Stender, würden Sie da mitgehen?
2: Bei dem allen jetzt? Ja, na klar. Ich meine, ich habe ja eben gerade schon aufgeführt beim ÖPNV, wie da meine Haltung zu ist. Und ich glaube, dass wir bisher noch einen zu großen Fokus aufs Auto gesetzt haben bei den Entlastungen. Und ich gebe aber auch ein Stück weit dem Kollegen Buchholz recht von der FDP, weil ja, wir sind ein Flächenland und alleine am Preis werden wir es im ÖPNV nicht regeln können, weil wir so einen unzuverlässigen ÖPNV an vielen Stellen haben, dass wir nicht nur jetzt kurzfristig entlasten können, natürlich auch langfristig die Infrastruktur wieder in Gang kriegen müssen. Wenn wir jetzt aber über kurzfristige Entlastung reden, dann ist trotzdem der Preis der eine Mechanismus, an dem wir da drehen können. So, und jetzt hat ja die Waldeck auch noch das Thema Gasheizung angesprochen. Ich glaube, das macht jetzt ein zu großes anderes Fass auf, wo wir jetzt vom Spritpreisdeckel wegkommen. Ich glaube aber, wenn es um kurzfristige Entlastung geht, dann ist unsere Haltung die richtigere, sich eher auf die Konzerne zu fokussieren, als an der einen oder anderen Steuerschraube für die Konsumenten zu drehen.
3: Ja, das habt ihr aber nicht beantragt im Landtag, sondern ihr habt den Spritpreisdeckel beantragt.
2: Ja, das wäre genau das.
1: Die Frage ging aber davon weg, von mir. Die CDU gerne einmal dazu.
4: Also grundsätzlich, ich finde das Deutschland-Ticket wunderbar. Es hat vor allem ein großes Problem gelöst, was wir in der Vergangenheit hatten. Unterschiedlichste Tarifzonen, große Bürokratie, ehrlicherweise in dem Bereich. Deswegen finde ich super, dass es da ein Angebot gibt, was für ganz Deutschland gilt. Es ist allerdings, und das ist ein Fakt, es ist ja bereits heute ein Angebot, was in sich eigentlich nicht kostendeckend ist. Das heißt, öffentliches Geld dazu bekommt, um es am Ende des Tages zu finanzieren. Das ändert nichts daran, dass es doch ein gutes Angebot ist. Das darf man allerdings schon einmal anerkennen. Und dass die Leistung, dass ich in ganz Deutschland damit unterwegs sein kann, für den Preis, den es aktuell hat, schon eine gute ist, meines Erachtens. Das kann man nicht in Abrede stellen. Und Fakt ist auch, in der gegenwärtigen Krise sehen wir die ersten Auswirkungen preislich an den Zapfsäulen. Wir sehen sie an den Tankstellen und ich bin großer Fan davon, da möglichst da zu entlasten, wo die erste Auswirkung auch zu spüren ist. Und das ist gegenwärtig an den Tankstellen. Das wird perspektivisch auch beim Thema Wärmeversorgung in den Gebäuden sein. Deswegen finde ich es aber auch richtig, dass wir da an die Steuern rangehen. Und da muss man, finde ich, immer wieder darauf hinweisen. Es ist nicht so, dass wir den Leuten dort Geld geben als öffentliche Hand. Wir nehmen ihnen etwas weniger weg. Sie zahlen bereits heute einen überwiegenden Teil an Steuern. Den zahlen Sie in die öffentlichen Kassen. Der wird von den Leuten, die Auto fahren, gezahlt. Wir sagen jetzt nur für einen begrenzten Zeitraum, jetzt müsst ihr etwas weniger abgeben. Und damit können am Ende des Tages die Preise etwas sinken an den Zapfsäulen. Das ist meines Erachtens meilenweit entfernt von einer Subvention. Das ist am Ende des Tages den Bürgern etwas weniger, ich sag mal, an der Tasche wegnehmen.
1: Frau Waldeck?
0: Ich will nur einmal darauf reagieren und sagen, dass genau dieser Gewinn, den wir durch das Deutschlandticket gekriegt haben, jetzt auf der Schwelle steht zu kippen, wenn wir weiter erhöhen, weil wir inzwischen wieder Angebote im Abo-Modell haben, die unter dem Preis des Deutschlandtickets liegen. Also wenn wir die Monatskarte in Kiel angucken für die Busse, dann liegt die inzwischen deutlich unter dem Deutschlandticket und dann machen diese Modelle alle wieder Sinn. Und dann kommen wir genau in diesen Tarifdschungel, der eigentlich versucht wurde, abzubauen mit dem Deutschlandticket. Und deswegen finde ich es auch so ärgerlich, dass wir jetzt an dieses Preismodell rangehen, das immer weiter erhöhen und damit diese geniale Entbürokratisierung, die da gemacht wurde, eigentlich wieder abschaffen.
4: Da möchte ich aber auch einmal direkt darauf reagieren.
1: Gerne.
4: Am Ende des Tages sind das zwei verschiedene Produkte und ob ich nur innerhalb von Kiel unterwegs sein kann oder ganz von Deutschen ist meines Erachtens schon ein nennenswerter Unterschied auch im Leistungssektor. Und Fakt ist ja auch im öffentlichen Personennahverkehr haben wir Tarifsteigerungen, wir haben Kostensteigerungen. Auch die haben Spritpreissteigerungen am Ende des Tages. Deswegen einen fixen Preisdeckel für alle Zeiten, meines Erachtens marktwirtschaftlich absolut das Falscheste, was wir tun können. Stattdessen am Ende des Tages das gute Angebot, was wir haben, sinnvoll weiterentwickeln. Ich finde, das Angebot ist heute schon attraktiv und wir sollten dort entlasten, wo die Leute tatsächlich aktuell auch mehr belastet werden. Und das an den Zapfsäulen.
1: Herr Buchholz? Buchholz, Sie haben da genickt. Möchten Sie noch mal was ergänzen?
5: Ja, das ist unsere Haltung an der Stelle auch. Ne? Nach dem Motto, wir versuchen immer so zu tun, als ob im öffentlichen Personennahverkehr, jetzt nehmen wir nur mal den Schienenpersonennahverkehr, dass da nur das Thema Subventionierung das Deutschlandticket wäre. Der Schienenverkehr in Schleswig-Holstein kostet das Land aus Regionalisierung.

0: Digitalisierungsmitteln jährlich 350 Millionen Euro. Das kostet das bestellt. Die Einnahmen aus Fahrkartenerlösen betragen etwa 80 bis 90 Millionen Euro. Das heißt, mit über 220 Millionen Euro subventioniert der Staat den Schienenverkehr. Alles noch vor dem Deutschlandticket. Das darf sich jeder Bahnfahrer gerne bewusst machen, dass er da was bekommt. Dass nur die Autofahrer freundlicherweise irgendwie Geld nachgeschmissen bekommen, sorry, das kann ich nicht erkennen. Insbesondere dann nicht, wenn bei einem Spritpreis von 2,20 Euro der Staat davon 1,20 Euro einsteckt. Der eigentliche Spritpreis, den die Mineralölkonzerne nehmen würden, wäre 1 Euro. 1,20 Euro kassiert der Staat dabei. Da muss man aber sagen, es ist nicht eine Subventionierung, wenn der Staat mal kurzfristig auf Steuern teilweise verzichtet und das ja auch nur in einer Größenordnung von 17 Cent. Trotzdem ist eins richtig, das Temporäre bringt uns nicht weiter. Wir bräuchten eine langfristige und eine Regelung, die dabei dann auch einigermaßen stabile Energiepreise zustande bringen würde. Wobei wir uns alle einig sind, alles, was mit CO2 zusammenhängt, wird mittelfristig, langfristig teurer werden müssen. Das wollten wir alle. Das wollten wir alle in dem Maße, in dem es stattgefunden hat, jetzt vielleicht nicht unbedingt. Da spielen auch exogene Faktoren eine Rolle. Aber das ist nun mal so. Und dann muss man auch sagen, dagegen wird der Staat nicht dauerhaft gegen anfinanzieren können.
1: Abschließend zu dem Thema gerne Frau Waldeck.
2: Ja, ich will nur einfach sagen, also ich freue mich ja, dass wir hier zum Ende nochmal auf einen Nenner kommen. Das ist total gut. Ich mache mir ehrlich Sorge, dass das Deutschlandticket in dem Modell mit der stufenweisen Erhöhung bald einfach nicht mehr das Modell ist, was viele Nutzerinnen nutzen. Wenn wir über alle möglichen Ticketmodelle sprechen, die dadurch abgeschafft wurden, die werden jetzt schrittweise wieder eingeführt. Also dann haben wir am Ende keinen sinnvollen Gewinn dieser Einführung mehr, wenn wir dieses System jetzt schrittweise so weitergehen. Und es geht mir um den Punkt zu sagen, wir wollen eine Entlastung auf allen Ebenen. Und da waren wir eigentlich zu Anfang beieinander, zu sagen, wir müssen uns nicht nur die AutofahrerInnen angucken, sondern wir sollten in verschiedenen Bereichen gucken. Und dann frage ich mich, und vielleicht gibt es ja da noch ein bisschen

0: Heimliche Aufnahmen, die im Netz verbreitet werden, waren gerade zum Oktoberfest wieder Thema auf dem sogenannten Teufelsrad, wo Frauen unter den Rock gefilmt wurde. Mit meistens Handys, aber mittlerweile kommen auch Minikameras oder Smart Glasses zum Einsatz. Und die SPD stellt deshalb den Antrag zum Schutz der Privatsphäre, der gestärkt werden soll. Unzulässige Filmaufnahmen mit Smart Glasses, Minikameras und Vergleich Geräten wirksam unterbinden. Und zu diesem Thema haben wir folgende PolitikerInnen aus dem Schleswig-Holsteinischen Landtag eingeladen. Einmal von der CDU Michel Deckmann, von Bündnis 90 Die Grünen Katharina Nies, von der SPD Beate Raudis und von der FDP Bernd Buchholz. Hallo. Gerne, Frau Raudis, der Antrag kommt von Ihrer Partei. Erläutern Sie den doch mal.
1: Ja, Sie haben gerade darauf hingewiesen, in den Medien liest man Berichte, in Social Media sieht man Tatsachenberichte über das unerlaubte Filmen mit den neuen technischen Möglichkeiten. Smart Glasses, Kamerabrillen, immer kleinere Kameras, die Technik wird unsichtbar. Aber was passiert eigentlich mit unserer Privatsphäre, mit unserem Recht am eigenen Bild, wenn wir gar nicht mehr merken, dass wir gefilmt werden? Und das ist für uns der Anlass gewesen, diesen Antrag dem Landtag vorzuschlagen, wo wir fünf konkrete Forderungen benennen, dass wir einmal sagen, auf Bundesebene muss sich da jetzt jemand mal drum kümmern und zuständig fühlen. Das ist sozusagen der Wink nach Berlin. Und dann wollen wir gerne hier im Land das regeln, was wir regeln können. Und da gehen wir hin und sagen, wir möchten, dass es klare Verbote, Verbotszonen, wenn Sie so wollen, gibt, nämlich überall da, wo Menschen nicht ausweichen können. Das sind natürlich die berühmten Schwimmbäder. Das ist aber auch der öffentliche Nahverkehr, wo man sich nicht verstecken kann. Da muss klar sein, unbefugte Filmaufnahmen sind verboten und müssen auch unterbunden werden. Dann möchten wir, dass die Hausordnung, Beförderungsbedingungen entsprechend angepasst werden. Dann möchten wir auch, dass der Schutz ausgeweitet wird, dass wir zusammen mit Schulträgern, zum Beispiel den Kommunen, prüfen, ob solche Aufnahmeverbote auch bei Schulen, Sportplätzen, Spielplätzen, Jugendeinrichtungen umgesetzt werden können. Und dann brauchen wir eine landesweite Informationskampagne und auch eine Medienkompetenzkampagne, um das mal ganz klar zu sagen. Das Personal muss geschult werden, denn die technischen Möglichkeiten, die wachsen unendlich schnell und wir müssen beim Schutz unserer Privatsphäre nachbessern. Wo Menschen nicht mit Aufnahmen rechnen müssen, da muss klar sein, das ist nicht erlaubt, hier zu filmen. Unsere Privatsphäre braucht den Schutz und wir machen da den ersten Aufschlag.
0: Frau Nies, Sie sind Frauenbeauftragte Sprecherin und ich finde spannend, dass Sie zu dem Thema heute hier sind. Warum?
2: Naja, Sie haben das ja auch gerade mit einem Beispiel eingeleitet, das zeigt, dass Frauen besonders betroffen sind. Und die Beispiele, die jetzt langsam publik werden, oftmals eben auch Frauen sind, die sagen, ich wurde heimlich über eine Smart Glasses gefilmt. Ich habe mein Einverständnis dafür nicht gegeben. Ich wurde gezielt gefilmt, also genau das, was man eigentlich in öffentlichen Räumen nicht machen darf. Und es sind unter Umständen auch intime Aufnahmen daraus entstanden. Und die Frauen, denen das passiert, denen fällt das ja erst auf, wenn das Ganze auch noch ins Netz gestellt wurde. Und das ist das große Problem, das hat die Kollegin Raudis ja gerade angedeutet. Das ist das Problem, was wir immer im Kontext digitaler Gewalt haben. Und deswegen stehe ich auch hier, weil ich finde, das hat auch Gewaltschutzaspekte, die da unbedingt mitgedacht werden müssen. Dass wir das Problem haben, dass natürlich das Ganze dann ganz schnell vervielfältigt ist und ich kriege es nicht wieder aus dem Netz, ich kann es nicht umkehren. Das heißt, es ist umso wichtiger, präventiv Schutzmaßnahmen zu ergreifen. In der Zielsetzung, würde ich sagen, sind wir uns da auch einig mit der Opposition. Wir gucken an unterschiedlichen Stellen dann vielleicht ein bisschen im Detail anders drauf.
0: Okay. Dann gerne einmal die Stimmen der Herren aus der Runde dazu. Wir starten mit Ihnen, Herr Buchholz.
3: Gerne, weil ich finde das auch logisch, dass man sagt, dass das besonders ein Thema von Frauen ist, aber es ist es nicht. Es ist genauso ein Thema für Männer. Ja. Ich bin in der Öffentlichkeit auch, wenn ich da bin, dann will ich, wenn ich gefilmt werde, wissen, dass ich gefilmt werde und dass das gegebenenfalls hinterher benutzt wird. Und schon gar nicht will ich in irgendeiner Sauna oder an irgendeinem Strand irgendwie abgelichtet werden, weil das meine Persönlichkeitsrechte sind. Und deshalb, da glaube ich, sind wir uns alle einig, das muss wirklich

0: wirksam geschützt werden. Und unsere Rechtsordnung, um das mal zu sagen, ist auf diese Dinge so derzeit noch nicht genügend eingestellt. Wir kommen aus einer Zeit, in der die Vervielfältigung solcher Dinge allenfalls in Zeitschriften oder im Fernsehen, im Linearen oder sonst was stattfinden könnte. Heute kann jeder Aufnahmen machen und die sofort ins Internet stellen und damit eine riesige Öffentlichkeit schaffen, was eine völlig andere Dimension hat, als es das früher hatte. Denn, das muss man auch mal sagen, das heimliche Fotografieren im öffentlichen Raum ist nicht per se verboten in Deutschland. Das ist das Thema, das Geschäftsmodell der Privatdetektive. Also das ist nicht per se verboten. Erst die Veröffentlichung eines Bildes nach dem Kunsturhebergesetz ist verboten oder auch nach der Datenschutzgrundverordnung eingeschränkt nur zulässig. Also da gibt es schon auch Zonen, wo man sagen muss, da ist einfach durch diese Smartness, durch diese Heimlichkeit, die da jetzt stattfinden kann, eine neue Dimension entstanden, gegen die wir uns neu mit der Rechtsordnung auseinandersetzen müssen. Und ich finde, dass in bestimmten Bereichen diese Dinger einfach verboten gehören. Das ist in dem Antrag der Sozialdemokratie auch gut beschrieben. Das kann man viel mit Hausrecht machen. Da kann man in Freibädern sagen, dass man insgesamt dort Bild- und Tonaufnahmen überhaupt nicht zulässig machen will, jedenfalls nicht heimliche. Und all diese Dinge kann man auch der Ebene regeln. Zum Schluss muss es auch bestimmte sehr klare Bereiche des Strafrechts geben, wo man sagt, wenn in die Intimsphäre, wenn in die Privatsphäre eingedrungen wird und das auch noch veröffentlicht wird, dann muss es dafür auch Straftatbestände geben. Da liegt seit Januar im Deutschen Bundestag der Entwurf eines Paragraphen 184k des Strafgesetzbuches. Da bin ich jetzt nicht in allen Teilen im Detail davon überzeugt, dass das in allen Teilen sein muss, aber es wäre schön, wenn im Bundestag diese Regelung irgendwann mal auch auf die Reise geschickt werden könnte, weil wir müssen etwas in der Rechtsordnung verändern. Und da haben die Sozialdemokraten wieder einen Anlass gegeben. Ich bin da ganz dabei.
1: Frau Nies, wir kommen gleich zu Ihnen. Ja. Ich würde gerne zum Antrag, aber erstmal Herr Deckmann hören.
2: Vielen Dank. Also erstmal muss ich sagen, bin ich jedes Mal wieder entgeistert, wenn man von diesen Berichten hört, dass Leute, auch Frauen oder allgemein Leute, heimlich gefilmt haben. Denn ehrlicherweise, ich kann es absolut nicht nachvollziehen. Bei mir hat schon meine Mutter gesagt, dass sowas, egal bei welcher Person, nie und nimmer geht. Fakt ist aber, wir leben in einer Gesellschaft, wo das leider mittlerweile immer häufiger passiert. Und da müssen wir drauf reagieren. Denn gerade dort, wo Menschen es nun wirklich gar nicht erwarten, in Umkleiden, Freibädern, wir haben schon verschiedenste Beispiele gehört, müssen wir meines Erachtens den Rechtsrahmen schärfen. Es wurde ja auch unter anderem ein Gesetz gegen digitale Gewalt, meine ich, bereits im April diesen Jahres angekündigt. Da wäre meines Erachtens auch ein Ansatzpunkt, um da entsprechend nochmal nachzuschärfen und dementsprechend auch unsere heutigen gesetzlichen Grundlagen an die Zeit anzupassen, um denjenigen, die das heute machen, heimlich filmen, heimlich Leute in intimsten Situationen aufzunehmen, zu sagen, Leute, mit dem Verhalten kommt ihr nicht weiter und da müssen wir auch mit der vollen Härte des Rechtsstaats gegen agieren.
3: Frau Nies? Genau. Also dazu vielleicht einmal sowohl Herr Buch, also Sie beide haben das jetzt angesprochen, das digitale Gewaltschutzgesetz von Bundesjustizministerin Hubich, die das angekündigt hat. 184k wurde angesprochen und das ist genau das, der Punkt. Also wir haben aktuell noch eine Rechtslücke strafrechtlich, was das gezielte heimliche Ausspähen und Fotografieren und Filmen angeht, insbesondere in Bereichen, die eigentlich besonders schutzwürdig wären. Also wie Schwimmbad, Sauna, Strand wurde alles gerade genannt. Und da kann man auch ÖPNV ein Stück weit als sensiblen Bereich einfach mit rein rechnen. Und das ist super, wenn das auf Bundesebene angegangen wird. Aber wir warten da eben jetzt schon relativ lange drauf. Ich glaube, die Verbändeanhörung war im Juni. Und das wäre schön, wenn das dieses Jahr noch was würde. Und vor allem ist auch gut, dass dieser Gesetzesentwurf auf Bundesebene nicht nur die strafrechtlichen Punkte beinhaltet, sondern auch zivilrechtliche Erleichterungen, sodass nachher die Beschwerdewege auch leichter werden und die Anzeigen. Weil es zum Beispiel auch ein Auskunftsrecht beinhaltet, sodass betroffene Personen von den Plattforminhabern dann auch die Identität der Täter bekommen müssen, mit Richterinnenvorbehalt und so weiter. Ich kenne das jetzt, kann es nicht gerade im Detail sagen. Aber das ist total wichtig, dass auch zivilrechtlich das einfacher wird. Und ich möchte aber vielleicht noch mal einen kleinen Dissens deutlich machen oder andersherum, wo mir jetzt persönlich der Antrag der SPD nicht weit genug geht. Und zwar finde ich, dass es auch eine Verantwortung der Hersteller gibt. Und das ist völlig in Ordnung, dass ihr euch erstmal auf die landesrechtlichen Punkte fokussiert habt. Aber für mich wäre das eine wichtige Dimension, die nicht rausgelassen werden sollte. Und dass man eben noch mal stärker auf diesen Punkt geht, Datenschutz durch durch Technikgestaltung. Da gibt es zwei Punkte. Einmal geht es ja darum, dass bei den Smart Glasses die Aufnahmefunktion erkennbar sein muss. Da streiten sich gerade die Geister. Ne? Bundesnetzagentur sagt, wir haben geprüft und es ist alles okay. Hamburger Datenschutzbehörde hinterfragt das stark. Und die Datenschutzbeauftragten haben letzte Woche dazu, also diesen Bericht aus Hamburg zur Kenntnis genommen und auch noch mal bestätigt, Achtung, Achtung, liebe Nutzende, nicht alles, was eine Smart Glasses kann, ist auch erlaubt. So, und das fand ich interessant, weil die Verantwortung dort ja dann erstmal Richtung NutzerInnen gegeben wird und die haben natürlich auch eine Verantwortung, aber ich finde es eben auch wichtig, dass die auch in Richtung Hersteller geht und deswegen Erkennbarkeit der Aufnahmefunktion ist auf jeden Fall bei vielen nicht gegeben und der zweite Punkt ist, wenn ich die Erkennbarkeit wegmache, also wenn ich die Lampe verdecke, ausmache, kaputt mache und so weiter, dann müssten die Geräte so technisch gestaltet sein, dass sich die Aufnahmefunktion dann auch ausschaltet und man gar nicht mehr aufnehmen kann. Also es müsste gekoppelt sein aneinander, nur mal als ein Aspekt.
1: Und Frau Raudis, könnte Sie sich vorstellen, den Antrag um den Punkt zu ergänzen?
4: Also die Koalition ist ja herzlich eingeladen, Ergänzungsvorschläge zu machen. Wir können den gerne in den Ausschuss überweisen und dann da auch noch mal intensiv drüber reden, ob das geeignete Maßnahmen sind. Ich habe hier jetzt mal einen Aufschlag gemacht. Ich will aber gerade zu dieser Technik was sagen. Wenn ich das dann national regle in Deutschland, dass gewisse technische Einschränkungen bei den Geräten vorhanden sein müssen, ja toll, dann ist es für alle Geräte, die in Deutschland verkauft werden, geregelt und dann fahre ich nach Dänemark oder nach Frankreich oder ich fliege nach England und kaufe es mir da oder ich bringe es mir aus USA mit, dann wird niemand mehr kontrollieren, ob diese Nutzungseinschränkungen vorhanden sind und sich jetzt vorzustellen, dass ein internationaler Hersteller, egal wo er sitzt, jetzt extra produziert, nur für den deutschen Markt. Also das ist zwar immer schön gedacht, aber da sind die Umgehungsmöglichkeiten so groß, dass ich ernsthaft, glaube ich, mich auf das nicht alleine einlassen möchte und sagen, also wir machen da einfach eine Technikbremse und dann funktioniert es nicht. Das hat schon bei anderen Sachen nicht geklappt. Genau.
2: Okay, Herr Deckmann. Also ich glaube, man darf die Kollegin Niese aber auch jetzt nicht so verstehen, als hätte sie gesagt, nur das soll kommen und der Rest ja nicht. Also,
5: nee, das habe ich auch.
2: Es klang am Ende so ein ganz kleines bisschen so, nichtsdestotrotz, und da haben Sie natürlich einen Punkt. Eine einzelne Sonderregelung nur für den deutschen Markt ist herausfordernd. Das wäre aber ein Ansatz, wo man zum Beispiel auch über die Europäische Union meines Erachtens durchaus gehen könnte. Wir haben einen gemeinsamen Markt, das heißt, wir können da gemeinsame Standards setzen. Das ist zwar noch ein längerer Prozess, aber das wäre dann meines Erachtens auch durchaus eine marktkonforme Möglichkeit, um gewisse Standards durchzusetzen. Das haben wir bei ganz anderen Dingen gesehen. Ob es am Ende die direkte Kopplung von Videoaufnahmen und Licht ist, ist denn die andere Frage. Das sollen aber dann auch die Experten am Ende dort beantworten. Aber ich sehe es ähnlich, man sollte Umgehungsmöglichkeiten, so gut es geht, schon mitdenken. Nichtsdestotrotz, ich glaube, es wird immer Leute geben, die Wege finden, auch geltendes Recht zu umgehen und sei es, um dass sie aus den USA ein solches Produkt mitnehmen. Aber das sollte uns nicht davor abschrecken, entsprechend möglichst gute Standards auch für Europa zu setzen in dem Bereich.
1: Mhm. Herr Buchholz?
0: Das ist ein bisschen eine Frage, wo wir am besten ansetzen. Ich glaube, ehrlich gesagt, dass bei den Herstellern von solchen Geräten anzusetzen, das wird ein schwieriges Kapitel. Die sitzen dann nicht nur in den USA und in China, sondern sonst irgendwo auf der Welt. Und ehrlicherweise, die halten sich an deutsche Rechtsordnung nicht die Bohne. Das wird man kaum verhindern können. Es muss auch ehrlich gesagt ein bisschen darum gehen, dass wir mal gucken, was ist es eigentlich, das uns an diesen Themen so stört. Denn wir werden ja Entwicklungen erleben in Zukunft, die durchaus nur nutzbringend sind. Meine Brille heute hat überhaupt keine Funktion. Aber in Zukunft wird sie möglich, also außer meine Sehfähigkeit zu verbessern, aber sie wird in Zukunft möglicherweise dazu dienen, dass über eine KI mir angezeigt wird, mit wem ich es in meinem Gegenüber zu tun habe. Wie der richtige Weg denn eigentlich ist, den ich gehen soll, wenn mein Navigationssystem anzeigt. Und das habe ich heute im Auto vorne im Display und das habe ich demnächst wahrscheinlich in meiner Brille, weil das, was ich sehe, übertragen werden kann, live auf einen Server, der mir dann mit künstlicher Intelligenz sagt, was ich da eigentlich vor mir sehe. Und das hat ja durchaus Nutzen an vielen Stellen. Wir müssen also darauf setzen, was ist eigentlich das Schwierige daran. Und das Schwierige ist die Heimlichkeit der Aufnahme und das Verbreiten hinterher. Das Schwierige ist nicht das Wahrnehmen. Das Schwierige ist, nehme ich es auf, zeichne ich es auf, verbreite ich es im Internet und weiß mein Gegenüber, mit wem, was es jetzt zu tun hat. Und genau da, glaube ich, ist es ein wichtiges Thema, dass wir in unserem Land dafür sorgen können, dass jedenfalls diese Heimlichkeit unterbunden werden kann. Wer sich mit solchen Dingen im öffentlichen Raum bewegt, der muss kenntlich machen, dass er da irgendwas macht. Dann hat jeder die Möglichkeit, dem auszuweichen, dem zu entgehen, genau, und zu sagen, nee, damit will ich nichts zu tun haben. Das sind aber Grundsätze in der Fahrt. Da bewegen wir uns ganz am Anfang. Ich fürchte, dass wir technische Entwicklungen noch erleben werden, die uns noch vor ganz andere Herausforderungen stellt, weil die auch viele Nutzungsthemen haben werden, die viele Menschen als positiv empfinden und auch haben wollen, auch wenn sie dazu führen, dass Bilder, die ich durch meine Brille sehe, im Zweifel auf irgendeinem Server abgeglichen werden.
1: Sie haben gerade eine Frage angekratzt, die ich mir auch gestellt habe, weil gut, dass Sie es gesagt haben, dass Ihre Brille sonst nichts kann, aber mittlerweile sind die ja auch so gut gebaut, dass man das teilweise nicht, genau, sieht. Also sollte man sie verbieten, wer kontrolliert das oder wie kontrolliert
0: meine
1: man
0: Brille
1: das?
0: Brille kann sehr viel, Entschuldigung, ja, die sorgt dafür, dass ich alles klar sehe, sie aber diese Funktionen, ja. Das ist eben das Thema, die werden noch von ganz anderer Qualität sein, als nur Bilder aufzuzeichnen.
4: Ja, genau, und deswegen glaube ich, man kann es versuchen, über eine europäische Regelung auch an die Hersteller ranzugehen. Wie gesagt, ich glaube, das ist dann aber ein langer Weg und das kann nicht ersetzen, sich mit den anderen Themen zu beschäftigen. Also das kann eine weitere Ergänzung sein, aber das andere muss man schon, glaube ich, vor Ort gucken. Und deswegen habe ich ja als letzten Punkt auch gesagt, Aufklärung, Medienkompetenz. Also genauso, wie wir hoffentlich in den Schulen und überall den Kindern beibringen, es ist nicht okay, wenn dich ein Fremder einfach fotografiert mit seinem Handy, müssen wir natürlich auch dafür sorgen, dass klar ist, wenn ich den Eindruck habe, hier wird irgendwie gefilmt, das muss ich nicht dulden. Und ich weiß auch, ich darf nicht filmen, selbst wenn meine Brille das kann oder irgendein anderes Gerät, ohne dass ich vorher gefragt habe. Also das ist ja auch eine Verhalten, das man lernen und beibringen muss und deswegen Aufklärung und auch Medienkompetenz und Punkt.
3: Frau Nies? Also vielleicht zum letzten, also einmal von hinten nach vorne, zum letzten Punkt. Wir haben ja im Mai schon unseren 10-Punkte-Plan gegen digitale Gewalt aufgesetzt. Über die Landesregierung, über einen Landtagsbeschluss. Und da ist zum Beispiel eine Aufklärungs- und Informationskampagne zum Thema digitale Gewalt drin. Und ich fände es jetzt, also es ist grundsätzlich total legitim, dass ihr sagt, Menschen müssen darüber informiert werden. Aber ich würde jetzt eher sagen, also das ist da inbegriffen, als dass man da jetzt noch eine zusätzliche Kampagne nur zum Thema Smart Glasses macht, weil in der Kampagne, die ja jetzt gerade vorbereitet wird vom Landesfrauenrat und ab 27 starten soll in der Umsetzung, geht es ja auch um bildbasierte Gewalt und nichts anderes ist das, ne? Also das ist auch bildbasierte Gewalt, die dann passieren kann. Und die anderen Punkte sind eben die Datenschutzfragen. Ich wollte noch mal zu dem Punkt vorher sagen, genau, ich habe gar nicht gesagt entweder oder, sondern, ne, wie Herr Deckmann auch gesagt hat, sozusagen ergänzend. Und ihr habt in eurem Antrag vor allen Dingen Punkte drin, die aufs Hausrecht abzielen. Deswegen, Hamburg ist ja vorangegangen und das ist total super, aber Hamburg ist eben Stadtstaat und kann dadurch natürlich auch in kommunaler Funktion seine Schwimmbadhausregeln so und so gestalten. Wir können das nicht, wir können das nur indirekt und nur darauf hinwirken. Aber gerade deswegen finde ich es eben auch wichtig, nochmal klarere Punkte auch Richtung Bundesebene zu senden, damit wir nachher auch einheitliche Nutzungsverbote haben. Also, dass wir dann nicht in, weiß ich nicht, Mecklenburg-Vorpommern, Schleswig-Holstein und Hamburg dann unterschiedliche Regeln haben. Das finde ich schon wäre mittelfristig das Ziel, dass das dann einheitliche, bundeseinheitliche Nutzungseinschränkungen sind, zum Beispiel in den genannten Bereichen, wäre ich sehr für. Und letzter Punkt, weil es noch nicht genannt wurde, nur indirekt, natürlich können diese Brillen auch Nutzen haben und Assistenz als Hilfen sein für Menschen, die Assistenz brauchen, für Menschen mit Behinderung und Beeinträchtigung. Und die müssten, finde ich, von Nutzungseinschränkungen auch ausgenommen sein. Also da muss man eben auch noch mal genau hingucken, wenn jemand einen Behindertenausweis hat, dass das dann für die Person nicht gilt, wenn sie dieses Hilfsmittel braucht. Wo ich sagen würde, man muss nicht alles mitmachen, Bernd, ist das, was du beschrieben hast, ne? Also das mag dann so sein, irgendwie in ein paar Jahren, dass es dann solche Brillen mit diesen fantastischen Funktionen gibt, aber die muss man dann vielleicht eben nicht in der Sauna oder im Schwimmbad mitnehmen. Das würde ich mir dann wünschen.
1: Ja, kein Navigationssystem.
3: Genau. Genau. Oder dass man dir da gegenüber vorstellt, hallo, da liegt XYZ. Nein, aber...
5: Ja. Aber diese Brillen gibt es ja schon. Die gibt es ja schon. Wahrscheinlich haben wir den gleichen Beitrag gehört im Radio, wo das beschrieben wurde. Und deswegen glaube ich, alles, was die Kollegen von der Regierung sagen, ist richtig, also ist nicht falsch. Aber es kann jetzt ja nicht der einzige Weg sein, zu sagen, wir schieben es mal nach zum Bund und wir schieben es zur EU und wir warten dann, bis es kommt. Gerade jetzt der Hinweis zum Beispiel auf diese Kampagne gegen digitale Gewalt, die wird vorbereitet, soll zum 1. Januar starten. Ja, deswegen, wenn wir jetzt morgen, übermorgen entscheiden, wir möchten bitte, dass dieses Thema da noch mit reinkommt, umso besser. Ja. Ne? Dann kann man es mit aufnehmen. Wunderbar, ist uns schon Genüge getan. Und ich glaube, wir haben auch genug Möglichkeiten, auf die Kommunen einzuwirken und mit den Kommunen ins Gespräch zu gehen, weil da gibt es auch Menschen, die sich für das Thema digitale Gewalt, aber ich will auch diesen Aspekt nicht außen vor lassen, Kinderschutz im Blick haben, die sich um das Thema Prävention vor sexualisierter und digitaler Gewalt kümmern. Und wir geben ein Heidengeld aus, um die Verbreitung von kinderpornografischen Erzeugnissen, um es mal so zu sagen, von kinderpornografischen Daten einzuschränken, zu bekämpfen, zu verfolgen. Auf der anderen Seite, wenn wir hier nichts machen, schaffen wir Möglichkeiten, wie immer wieder neue entstehen. Also ist da auch, glaube ich, schon ein Punkt, wo wir dann nicht nur darauf warten, dass andere was tun, sondern selber auch in der Verantwortung sind, da auch was zu machen als Land.
1: Frau Nies, ich konnte da Zustimmung erkennen. Herr Deckmann, kann man die bei Ihnen auch finden?
2: Also ich glaube grundsätzlich, dass wir auf allen Ebenen aktiv werden müssen, definitiv. Aber ich hätte auch unsere Wortmeldung bisher nicht so verstanden, als ob wir da die Verantwortung irgendwo hinwegschieben wollen. Am Ende des Tages muss man sie dort adressieren, wo sie ist. Gleichzeitig möchte ich einen Punkt anbringen, den darf man in der ganzen Debatte nie vergessen. Es ist am Ende nicht die Technik, die die heimlichen Aufnahmen erst einmal macht. Im Regelfall ist das der Mensch, der sie anwendet. Da müssen wir fein unterscheiden. Das ist nicht die Technik, die irgendwie Teufelszeug ist, sondern es sind die Menschen dahinter, wo ich deswegen auch grundsätzlich das Thema Sensibilisierung der Öffentlichkeit auch potenzieller Täterinnen und Täter richtig finde, dass da von Anfang an klargestellt wird, das ist ein Fehlverhalten. Und ein Thema, was wir bisher tatsächlich nur begrenzt hatten, es wurde vom Kollegen Buchholz grob angerissen, ist aber eigentlich nochmal das Thema, wie gehen wir damit um, wenn zum Beispiel jetzt nicht nur um die hilfsbedürftige Person, die sie einfach braucht, die technische Unterstützung, sondern ein normaler Bürger damit durch die Straßen geht, im öffentlichen Raum Aufnahmen macht, zum Beispiel, weil er, ich nenne es mal, sich Google Maps auf die Brille projizieren lässt, aber dabei die Daten verarbeitet werden und im Ausland am Ende des Tages landen, wo am Ende des Tages mit unserem heutigen Datenschutz meines Erachtens das nur wenig kompatibel ist. Denn ich glaube, die wenigsten Bürgerinnen und Bürger wollen am Ende des Tages, dass ihre Daten, ihre Bewegungen im öffentlichen Raum durch einen Dritten aufgezeichnet werden, der vielleicht gerade eine sinnvolle Funktion nutzt, wo sie am Ende des Tages aber nicht mehr Herr drüber sind. Und das ist ein Thema, das haben wir bisher nur wenig angerissen. Ich glaube, das wird aber eine allgemeine gesellschaftliche Debatte sein, die wir in den kommenden Jahren und Jahrzehnten weiterführen müssen, weil wir sind gerade ja am Beginn eines Zeitalters, wo sich so viel verändert. Die Digitalisierung ist nicht mehr, steht nicht mehr vor der Tür. Wir sind mittendrin. Unsere Kinder und Kindeskinder werden technische Möglichkeiten haben, die wir heute noch gar nicht vorstellen können. Und da werden wir uns auch über das Thema Daten intensiver austauschen müssen und wer sie am Ende nutzen kann.
0: Also nicht nur unsere Kinder, glaube ich, werden das nutzen, sondern wir werden das selber noch nutzen.
1: Genau. Das geht schnell,
0: also das ist kein Science-Fiction heute. Und ehrlicherweise, die Brille, die ich noch als Brille erkenne mit der Leuchte, die mir noch sagt, dass da eine Aufnahme stattfindet, wenn sie dann nicht abgeklebt oder zerstört worden ist, das ist ja alles noch ein Thema. Dass die Kontaktlinse, die mit dem Internet verbunden ist und in die eingespiegelt wird, was ich alles wissen muss, die ist dann überhaupt nicht mehr zu erkennen. Und das ist dann nicht nur eine Sehhilfe, sondern das ist dann plötzlich ein Gerät, mit dem ich ja, teilweise Nützliches, aber teilweise eben auch anderes anstellen kann. Es ist dann eine Verhaltensthematik. Wie gehe ich damit um? Was mache ich damit? Kann mein Gegenüber wissen, dass wer so guckt, der hat im Zweifel auch eine Software dahinter, die ihm sagt, ich weiß immer ganz genau mit den Vornamen und Nachnamen und dem Alter, weil wir uns kennen, wen ich da begrüße. Das kann ja total praktisch sein, aber es ist möglicherweise auch etwas, das in einer freiheitlichen Gesellschaft dann eher zu Unfreiheit führt. Das ist eine sehr grundsätzliche Debatte, finde ich. Ich jedenfalls möchte meine Privatsphäre jedenfalls noch breit ausleben dürfen und nicht das Gefühl haben, dass ich permanent von irgendwelchen Menschen beobachtet wäre, die das gleichzeitig mit irgendwelchen Servern spiegeln oder auf irgendwelche Plattformen stellen können. Ihr schreibt in euren Antrag rein, im öffentlichen Personennahverkehr soll das auch so sein. Im öffentlichen Personennahverkehr wird alles Video aufgezeichnet. Genau. Alles. Aus Sicherheitsgründen. Mhm. Hat auch seine Berechtigung. Nee. Nicht von Privatpersonen, ja, genau. Aber von denjenigen, die die Verkehrsunternehmen überwachen. Das kann man jetzt auch sagen, ja, das hat ja alles seinen guten Sinn und wir haben diese Übergriffe. Also, für mich ist das auch schon so ein bisschen Unfreiheit, wenn ich das mal sagen darf. Ich möchte auch gerne mal ungesehen mit der Bahn fahren dürfen. Darf ich das nicht mehr in einem Land, wenn ich mir dann, und jetzt schlage ich mal einen ganz weiten Bogen, ins aktuelle Polizeirecht in Schleswig-Holstein gucke, dass das auch noch mit Beobachtungen, heimlichen Videoüberwachungen verbunden werden kann, die dann Identitätserkennung durch Fernüberwachung KI gestützt vornimmt, dann wird Big Brother plötzlich zum ganz realen Thema. Und das sind Technologien, die nicht nur der Staat einsetzen kann, sondern das sind Technologien, die demnächst auch Private einsetzen können.
1: Das geht ein Stück zu weit weg von der ursprünglichen Frage, aber ich verstehe, warum Sie den Bogen geschlagen haben. Frau Nies, wie waren gerade Ihre Gefühle dazu? Ich habe nicht das Gefühl, dass da vollkommene Zustimmung war.
3: Doch, tatsächlich habe ich nur so angespannt zugehört, weil Herr Buchholz das sehr weit ausgeführt hat, was ich in einem Satz auch sagen wollte, nämlich, dass dass wir den Begriff nochmal haben, diese automatisierte Gesichtserkennung, die als Funktion da jetzt schon hinterlegt wird durch die integrierte KI-Software. Also das wir hatten eben das Aufnehmen von Leuten, aber das ist halt auch, das ist das, was du beschreibst und aus meiner Sicht gibt es da, deswegen habe ich vorhin gezuckt, da gibt es keine Rechtsgrundlage für. Das ist, also sehe ich nicht, dass das jetzt schon irgendwie erlaubt wäre. Und deswegen finde ich es gut, dass wir jetzt anfangen einzuleiten und dagegen vorzugehen und auch auf Bundes- und EU-Ebene und so weiter, damit wir gar nicht erst dahin kommen, dass automatisierte Umfeld- und Gesichtserkennung und Abspeicherung in der Cloud von all unseren Daten durch Privatpersonen dann irgendwann erlaubt ist. Also weil aktuell ist es das nämlich nicht, sondern sie bewegen sich da in einem komplett rechtsfreien Raum und das ist das. Und jetzt schließe ich wieder den Kreis, was die Datenschutzbeauftragten letzte Woche eben meinten. Nicht alles, was ein Smart Glass kann, ist auch erlaubt und rechtlich zulässig und das ist zum Beispiel so ein Beispiel.
1: Gehen Sie mit, wenn ich sage, dass wir Einigung darin finden, dass eine rechtliche Grundlage für exakt solche Geräte geschaffen werden muss und dass da ein bisschen zügigerer Schritt angesichts der Flottenentwicklung angegangen werden muss?
0: Ich würde es nicht an den Geräten festmachen und ich würde jetzt nicht über Smart Glasses oder schlecht erkennbare Kameras reden, sondern ich würde von der Heimlichkeit von Bildaufnahmen im öffentlichen und insbesondere im privaten oder im Intimsphärebereich reden. Übrigens sind wir so ganz rechtlos ja in dem Bereich nicht. Es gibt einen 201a des Strafgesetzbuches, der jedenfalls beim Eindringen in die Privatsphäre schon heute sagt, dass das strafbar ist und zwar nicht zu knapp. Ehrlicherweise setzen sich manche Leute darüber hinweg, ohne offenbar zu wissen, wie diese Rechtsregelungen eigentlich sind. Also der berühmte Influencer, der in die Wohnung geht und da dann Aufnahmen macht, mit Verlaub, das ist nicht nur rechtswidrig, das ist strafbar ohne Einwilligung. Das gibt's alles ja auch schon. Wir müssen den Rechtsrahmen verändern, aber wir müssen ihn so verändern, dass er handhabbar bleibt, dass wir auch unsere Ermittlungsbehörden und unsere Polizei nicht komplett überfordern. Wer soll das denn wie kontrollieren? Und ein Rechtsstaat, der Rechtsregeln setzt, der muss immer auch darauf achten, dass diese Rechtsregeln auch durchgesetzt werden. Auch das ist eine Geschichte, wo ich heute sage, viele Herausforderungen.
3: Genau, aber deswegen habe ich da einen Dissens, deswegen wäre ich nie nur bei der NutzerInnen-Ebene, sondern auch bei der herstellenden Ebene. Und ich glaube, Sie meinten es nicht so, aber ich würde auch verneinen, also ich will nicht, dass eine Rechtsgrundlage dafür geschaffen wird, damit das dann alles legitim passieren kann. Genau das Gegenteil. Ja, ja. Ich möchte, dass wir nochmal deutlich machen, dass es dafür keine Rechtsgrundlage gibt und wo es auch Nutzungsverbote geben muss für Smart Glasses, damit sozusagen das nicht immer weiter gesponnen wird, diese technischen Utopien, die langsam Realität werden.
5: Genau. Ich glaube, wir haben eine Einigkeit, dass es ein Thema ist, mit dem wir uns beschäftigen müssen.
3: Genau.
5: Wir sind
4: noch nicht ganz sicher, noch nicht ganz einig, was die richtigen Wege sind und wo wir genau ansetzen. Aber das, dafür dient ja die parlamentarische Debatte auch, dass man sich dann verständigt und sagt, das ist das Thema, um das wollen wir. Wir müssen uns drum kümmern, denn Kollege Buchholz hat ja erzählt, was ein Rechtsstaat zu leisten hat. Ein Rechtsstaat muss aber auch seine Bürgerinnen und Bürger schützen und er muss ihre Grundrechte schützen. Und das tun wir jetzt eben nicht ausreichend.
1: Damit schließen wir die Runde für heute. Das sind hervorragende Schlussworte. Ich sage vielen Dank an meine Gäste heute und einen schönen Abend.
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0: 13 nach 3.
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0: Sehr geehrte Hörerschaft, hallo und herzlich willkommen zu einer neuen Stunde Raritäten und Überraschungen hier auf Kehl FM. Hier werden wieder gezielt selten gespielte bis gar nicht mehr gespielte Titel für Sie und für euch herausgesucht und mal eben rausgehauen. Anlässlich des nationalen Feiertags im Oktober sowie den dazugehörigen Veranstaltungen und Debatten liegt der Schwerpunkt in dieser Stunde auf deutschsprachige Hits aus Ost und West. Viele nette Überraschungen sind dabei, somit wünsche ich Ihnen hiermit wieder viel Spaß und gute Unterhaltung mit einem bunten Strauß an Melodien. Am Mikrofon ist Sebastian Tscherner. Den Anfang machte gerade das Dance-Projekt Ayla mit Liebe aus dem Jahr 1998 und mit dem nächsten Fetzer geht es auch sofort weiter. Viel Spaß.
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Es wurde einst das schwarze Gold der Ruhe genannt. Es spendete Wärme, Behaglichkeit

Das schwarze Gold ist weiß geworden. Man nehme eine einfache Rezeptur. Das

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1: Liebe Hörerschaft, Sie hören Raritäten und Überraschungen hier auf KillFM mit dem Schwerpunkt nationale Hits aus Ost und West. Sie hörten Falco mit Mutter, der Mann mit dem Koksestar aus dem Jahr 1996. Außerdem Wir sind Helden mit Guten Tag aus dem Jahr 2003. Und wir hörten City mit Mir wird kalt dabei aus dem Jahr 1985. Und anschließend hörten wir noch Kraftwerk mit Telefonanruf in der deutschen Version von 1987. Und zuletzt hörten Sie Linie 6 von Brigitte Stephan und Meridian, ein ostdeutscher NDW-Hit von 1982. Und damit geht es auch schon lockerflockig weiter mit Raritäten und Überraschungen. Die Standardtitel haben in dieser Stunde Sendepause.
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2: Raritäten und Überraschungen hier auf KLFM mit nationalen Titeln aus Ost und West. Sie hörten Der Plan aus Düsseldorf mit Gummitwist aus 1984. Außerdem Alexander Markus mit 123 aus dem Jahr 2007. Danach hörten Sie Das Modul mit Kleine Maus von 1994, ein bisschen zum Wachrütteln. Und wir hörten noch Im Paradies von Jacqueline Bolanga, die damals nur Jacqueline hieß. Aber damals gab es eben zwei Jacqueline in Ost und West. Dieser Titel erschien 1986 und ich meine, der wurde von Pudis-Mitgliedern Dieter Hertrampft und Dieter Böhm mitproduziert. Und zuletzt hörten wir noch Goldene Zeiten von Robert K. von 1984 aus dem gleichnamigen Album. Und damit geht es hier auch gleich weiter, liebe Hörerschaft, mit nationalen Titeln aus Ost und West.

Raritäten und Überraschungen hier auf Kiel FM. In dem letzten Block hörten Sie Familie Silly mit Danach kräht kein Hahn mehr von 1981, die Pudis mit Ewig Leben von 95 und außerdem Renft mit Wandersmann von 1973. Und zuletzt hörten wir Lilly Berlin mit Wahnsinn Ost-Berlin aus dem Jahr 82. Liebe Hörerschaft, und damit ist diese Stunde schon wieder so gut wie um. Ich hoffe, Sie hatten gute Unterhaltung. Raritäten und Überraschungen hören Sie am Sonntagnachmittag oder Mittwochnachmittag hier auf Kiel FM. Für ein eventuelles Interesse am Zuhören bedanke ich mich sehr herzlich. Am Mikrofon war Sebastian Scherne. Und zum Abschluss dieser Stunde gibt es jetzt noch einen NDW-Klassiker aus Ost-Berlin von Mona Lisa. Das lässt mich kalt von 84.

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0: Ihr hört Lud und Düdlich. 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
0: Das Wetter für morgen, Donnerstag, der 8. Oktober. An Donnerstag fehle Wolken und zuerst verbreit Regen. Über den Dach von Westen her wolkenwässerig mit Schuhen. Hier und dort ist Gewitter möglich, zwischendurch aber auch in Betten Sonnenschein. Das war deutlich köhler, Höchstwerten bloß noch 14 Grad in Bad Seebach mit 15 Grad auf Pellworm. Mehr und mehr mortige mit frische und stark böige Wind. An der See starke Nordwestwind mit stürmische Böen, an der Nordsee sind auch Sturmböen möglich. Der Wiedernwetter-Utsichten. An Friedach wolkig mit stark betrocken, meist kein Chance ob Sünden und tiet wie's Regen. An der Nordsee sind hier und dort Gewitter möglich. Höchstwerten 12 bis 16 Grad. Mortige, Lauderdale wie's frische und stark böige Südwestwind. An der See ist der Wind stark und weit in Böen stürmisch.

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0: 8:30.
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1: Ja, verantwortlich für die nachfolgende Sendung ist Thorsten Perlik mit Thorstens Radioshow. Das Beste aus den 70er, 80ern, 90ern und das Beste aus 2000. Und ich habe auch einen Gast mitgebracht, oder ist auch hier. Der Gast ist die Michaela von Mehrblick vom OK Radio. So, jetzt fangen wir mal an mit dem ersten Titel. Und der heißt dort Elvis Presley mit CC

0: Ja, ich schon am Anfang gesagt habe, habe ich ja hier heute einen Gast in meiner Sendung und die Michaela.
1: Hallo.
0: Oh, moin erstmal. Moment, jetzt haben wir dich auch drauf. Sag mal, ich habe da mal so erstmal drei Fragen zu deiner Person. Wie lange bist du eigentlich schon dabei bei OK Kiel?
1: Also beim offenen Kanal Kiel, der ja jetzt Media Hub Kiel heißt. Dieses Jahr ist er ja umbenannt worden. Also wer den offenen Kanal sucht, bitte nach Media Hub Kiel suchen. Dann findet ihr alles wieder. Wie lange bin ich dabei? Ich bin 2010 hierher gekommen, von einer Bekannten hierher geschleppt worden. Weil wir wollten Interviews aufzeichnen, Video. Und jeder weiß, vernünftige Kameras, Licht- und Tontechnik, da kann man ein paar tausend Euro weglassen. Und da sagt sie, sie kennt jemanden und sie kennt was und dann hat sie mich hierher geschleppt. Und dann haben wir auch eine Kameraschulung mitgemacht. Dann gab es aber, das war irgendwie Ende Oktober, November, keine Schulung mehr, erstmal bis zum Frühjahr für Video. Und dann habe ich gesagt, na, da gibt es auch Schulungen fürs Radio. Das interessiert mich.
0: Ja.
1: Und habe da mitgemacht. Und dann bin ich infiziert gewesen.
0: Infiziert.
1: Genau, ich habe dann auch ziemlich schnell eine
0: Schulung?
1: Nein, nach den Schulungen habe ich ziemlich schnell eine Magazinsendung gemacht. Der Querfunk hier auf Kiel. FM. Das habe ich vier Jahre gemacht. Immer sonntags, einmal im Monat. Ja, also war dann war auch mit der Vorbereitung, ich habe es alleine gemacht, mit Interviews einfangen und ähnlichen, brauchtest du die 4 Wochen auch, wenn du nebenbei arbeitest. Also das ist einfach so.
0: Ja.
1: Das sind ja alles hier Hobby-Moderatoren, da ist ja keiner Profi. Und so bin ich dann hierher gekommen. Und dann ist es dazu gekommen, dass ich irgendwas zur Kieler Woche mitmachen wollte. Und da habe ich dann Hans kennengelernt. Und Hans hat mir gesagt, du, wir sind an der Kiellinie, komm mal runter, da kannst du mitmachen. Da habe ich gleich den ersten Abend was reparieren dürfen. Ich habe einen technischen Beruf. Und und dann bin ich da irgendwie bei dem Projekt Mehrblicke hängen geblieben und habe auf weiter Radio gemacht. Und dann ist es dazu gekommen, dass ich dann irgendwann Planung und Organisation des Kieler Woche, das Kieler FM, das Radio zur Kieler Woche.
0: Cool. Ja. Das ist ganz schön Werdegang gehabt hier.
1: Genau. Und dann bin ich irgendwann eingestellt worden und habe Geld gekriegt. Ja, und jetzt bin ich hier beim offenen Kanal.
0: Das mit, ja.
1: Beim Projekt Mehrblicke.
0: Ja, vor allen Dingen, man sieht dich ja auch so gut wie jeden Tag hier, ne?
1: Das ist ja auch das nun nicht unbedingt, Gott sei Dank. Wenn ich was produziere, ja. Gott sei Dank bin ich technisch in der Lage, zu Hause relativ viel selber zu machen. Mhm. Schneiden tue ich zu Hause, ja.
0: Cool.
1: Mittlerweile kann ich auch nebenbei erzählen, ich mache noch die Radio Kinderkirche, den Schnitt dafür. Das ist ein Projekt. Können wir nachher noch drüber unterhalten? Du hattest ja noch eine Frage.
0: Genau. Meine Frage, warst du, du hast mal erzählt, du kommst ja eigentlich ursprünglich aus Berlin.
1: Nee, ich komme aus Hamburg.
0: Ach, Hamburg, ja.
1: Ich bin geboren in Hamburg, bin irgendwann 2002 nach Stuttgart gezogen.
0: Okay.
1: Und habe dort bis 2008 gearbeitet.
0: Ja.
1: Und dann habe ich mir irgendwann gesagt, Weinberge sind schön.
0: Schmecken auch gut die Weine von dort.
1: Ja, und der Schwarzwald ist auch schön, aber irgendwie fehlt mir Weite.
0: Und Wasser.
1: Ja, das meine ich ja gerade damit. Ja. Die Weite hast du nur, wenn du aufs Meer guckst. Du kannst nämlich den Horizont sehen.
0: Oder wenn du aus...
1: So, und das hast du dann nicht. Und da habe ich dann gesagt, das muss zurück nach... zurückgehen. Und irgendwie bin ich dann mit der Arbeitssuche an Hamburg, über Hamburg hinausgeschossen, bin nach Schleswig-Holstein reingepurzelt. Ja, und seither lebe ich hier eigentlich in Kiel.
0: Mhm. Hattet ihr in Hamburg oder hattest du da auch schon in Hamburg irgendwie ein freies Radio gehabt, wo du da
1: es gab das, aber ich habe selber dafür gar kein Interesse gehabt.
0: Ja.
1: Das ist das Witzige. Also ich für mich habe dafür mich nicht viel interessiert und somit habe ich es auch nicht gemacht. Es war also, das ist erst hier gekommen.
0: Alles klar. Gut, dann bedanke ich mich erstmal bei dir und wir machen erstmal weiter ein bisschen mit Musik. Ja? Okay. Also, was haben wir denn als nächstes? Nick P., hörst du mich? Nun, wir werden es hören.

Ja, siehste. So, jetzt kommt der Titel, und zwar mit Niki. Ganz kurz. Und zwar wegen dir. Nein, nicht wegen mir, sondern wegen dir.

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0: Ja, da sind wir mal wieder mit meinem Gast, mit Michaela. Und ich habe noch diese eine oder die andere Frage an dich. Der offene Kanal, der macht doch bestimmt nicht nur in Kiel Advents, ne?
1: Also erstmal gibt es ja 4 Standorte hier in Kiel, wo auch die Verwaltung ist.
0: Dann, wo wir uns gerade befinden, ne?
1: Ja, genau. Hier haben wir jetzt rein vom Bürgerfunk TV und Radio. Mhm. Dann haben wir dann einen Standort in Heide für die Westküste mit Radio. Dann haben wir einen Standort in Flensburg mit TV. Und dann haben wir einen Standort in Lübeck mit Radio.
0: Das heißt also, ihr habt nicht überall TV.
1: Nee.
0: Nein. Das macht ihr hier, so wie ich das schon gesehen habe.
1: Genau. Flensburg und Kiel haben TV. Und Heide, Lübeck und Kiel haben Radio. Also Kiel ist der nur der einzigste Standort, wo es beides gibt, wo Radio und Fernsehen möglich ist.
0: Liegt das denn an dieser Sache, dass man sagt, okay, das ist die Landeshauptstadt, oder hat es man...
1: Keine Ahnung, warum man das so gemacht
0: hat. Ja, ja.
1: Da frag mal die dies gegründet haben in den 90er Jahren. Nein, keine
0: Ahnung. Doch, schon so lange.
1: Ja, ja.
0: Was ich damals immer festgestellt habe, dass man in Schleswig-Holstein, da ich ja nun aus Mölln bin, gesehen hat, dass man den OK-Sender reinbekam, nicht nur den Kieler, den Hamburger sogar. Und jetzt ist es alles nur noch regional. Nur noch regional. Also es heißt, Kiel ist im Prinzip, ich möchte sagen, wenn wir jetzt von TV sprechen.
1: TV sendet der offene Kanal nur auf Kabel Deutschland, Punkt, und nirgendwo anders.
0: Ah ja, okay.
1: Und dadurch konntest du das vielleicht in Hamburg reinkriegen, weil du Kabel Deutschland hattest, oder in Mölln.
0: Mhm.
1: Der offene Kanal Hamburg existiert nicht mehr.
0: Oh.
1: Der heißt jetzt Tide.
0: Tide?
1: Ja.
0: Tide.
1: Wir können dem Insenator Schill, da können wir uns bedanken, der hat dafür gesorgt.
0: Dass, den kenne ich auch noch, den Schill.
1: Genau. Aber egal, den offenen Kanal in Hamburg gibt es nicht mehr. Der ist jetzt Tide, und Tide gehört zur Medica School Hamburg und ist ein Ausbildungssender und Bürgerfunk.
0: Also dasselbe im Prinzip wie in Kiel.
1: Ja, Bürgerfunk, also im Prinzip ein bisschen sagen. Anders, aber trotzdem ähnlich.
0: Mhm.
1: Genau. Und der offene Kanal hat ja nicht nur den Bürgerfunk als Aufgabe. Der offene Kanal hat eine ganz klare Aufgabe der Landesregierung. Das ist Medienbildung.
0: Ah ja.
1: Und das ist ja mittlerweile viel, viel mehr als nur der offene Radio und Fernsehen.
0: Ja, ich wollte gerade sagen,
1: deswegen gibt es ja bei uns hier in Kiel eine Abteilung, die heißt Medienkompetenzabteilung. Du siehst hier ganz viele Leute immer rumlaufen, die hier in den Büros sitzen. Und die nie vorne sitzen und sich um die Nutzer fürs Radio und Fernsehen kümmern, die machen ganz viel Arbeit im Medienkompetenzbereich im Hintergrund. Das siehst du ja nicht. Also das ist ja viel, viel weiter.
0: Kann das auch dadurch sein, dass dass Kiel auch eine Universität hat, dass die Leute
1: dann
0: von
1: da aus... Nein, das hat einen ganz einfachen Grund, dass der offene Kanal hier in Schleswig-Holstein einen Auftrag hat, Medienbildung zu machen.
0: Okay.
1: Und das ist viel für umfangreicher gewesen. In den 90er Jahren haben Radio und Fernsehen gut dazu gepasst, um Medienbildung zu machen, aber mittlerweile ist viel, viel, viel, viel mehr möglich und passiert ja viel, viel mehr TikTok und ähnliches.
0: Alles
1: ja
0: klar.
1: Nur eine Sache.
0: Okay. Ja, dann würde ich sagen, erstmal schönen Dank. Ich komme nachher nochmal zurück. Wir machen jetzt erstmal wieder ein bisschen Mucke. Und zwar mit Norman Langen. Norman Langen singt jetzt für euch pures Gold.

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0: Thank you very much.
1: Tja, da sind wir nochmal. Liebe Michaela.
2: So. Lieber Thorsten.
1: Ja, nun geht's nochmal los und wirst du nochmal zwei Fragen.
2: Oder drei. Eins, zwei, drei.
1: Und das heißt, oder was findest du eigentlich in Kiel besser, als wo du noch in Hamburg gewohnt hast?
2: Was finde ich in Kiel besser? Also Kiel ist...
1: offener?
2: Nee. Nein, das würde ich jetzt nicht unbedingt sagen, aber du kommst drauf an, in welcher Ecke du in Hamburg bist.
1: Ja.
2: Das muss man dazu sagen. Also,
1: du kommst natürlich aus der Luxusecke. Also hier sagt
2: man, Iserbrunn ist jetzt nicht Luxus, aber im Westen von Hamburg ist es schon sehr bürgerlich. Mhm. Ja, das stimmt. Hat, wenn man aufwächst, auch Vorteile. So wie Nachteile.
1: Also es haben ist, sie alle.
2: Darf auch nicht vergessen, das erste Ghetto, was sie gebaut haben, haben sie im Hamburgs Westen gebaut, da außer verbauen.
1: Sieht man auch an den Häusern.
2: Ja, keine also Frage, das ist gar keine Frage. Es gab also direkt um die Ecke von mir den Osterfer Born. Da wohnten schon die ein oder anderen richtigen Kandidaten.
1: Mhm.
2: Ja,
1: mhm.
2: Also...
1: Also Kriminalität da, ist auf jeden Fall
2: anders. Das weiß ich jetzt nicht, wie die Kriminalität... Die Kriminalität ist, glaube ich, in Hamburg... Ja, also es gibt, früher wollte man nicht unbedingt einen Steilshoop, Mümmelmannsberg wohnen. Heute ist es Billstedt.
1: Ja.
2: Die Billstedter Ecke da hinten.
1: Mhm.
2: Da möchte keiner wohnen. Da trauen sich tatsächlich mittlerweile die Frauen nicht auf die Straße.
1: Mhm. Schrecklich.
2: Drogenprobleme haben Städte wie Kiel, Hamburg, Berlin alle. Also wollen wir auch nicht drum reden. Das ist einfach. Ja.
1: Ist bundesweit schlimm, ja.
2: Ja,
1: bundesweit.
2: So, von daher hat sich das damals auch nichts getan. Es hat einfach den Vorteil, wenn ich wohne in Gaden, muss ich ganz ehrlich sagen, also ein Multikulti-Stadtteil, den man mit Altona vergleichen kann.
1: Ja, wenn man
2: und zwar die Seite zur Stadt hin, zu St. Pauli hin, da ist das nicht.

0: Zum Unterschied.
1: Naja, ich meine, ich wohne ja auch nicht gerade luxuriös. Ich bin ja hier
0: in. So, und aber mir ist es lieber, in einem Stadtteil wie Garden zu wohnen oder Altona, als in so einem Plattenbau, Burgen, Ghetto. Nee.
1: Das ist dein Ding.
0: Das ist nicht mein Ding. Ja. Da hab ich nichts von. Wenn ich in Garden zum Beispiel gehe, dann in die Einkaufsstraße, dann kann ich gerade die Einkaufsstraße runter sehen und kann die Kräne von der HDW sehen. Also da bist du auf dem Marktplatz und kannst runtergucken und kannst einmal die Straße runtergucken und siehst die Kräne von der HDW. Also das sind so Sachen, alte Arbeiterstadtteile.
1: Ich muss auch sagen, er ist wirklich Kulti-Multi und
0: genau, das muss man wissen. Es ist Kulti-Multi, es wohnt da jeder und jeder hat vielleicht andere Ideen. Mhm. Das hat Vor- und Nachteile. Vorteil, gewisse Sachen, wenn du haben willst, gehst halt zum türkischen Supermarkt.
1: Da war ich letztens übrigens drin.
0: Ja, also da kannst du bestimmte Sachen einfach gut kriegen.
1: Ja.
0: So, und das hast du natürlich in Isarbrook nicht.
1: Nee.
0: Den türkischen Supermarkt. Ja, den hast du aber in Altona. Das sind also die Punkte, wo man.
1: So ja. Schlimm ist es ja heutzutage
0: aber, auch nicht mehr. Als Jugendlicher in einem Stadtteil wie Isarbrook, Blankenese, Rissen, Süldorf, Ostdorf aufzuwachsen, hat Vorteile, weil die ist ruhiger. Kriegst nicht so schnell einen auf die Schnauze und all. Sowas. Also der Umgang der Jugendlichen untereinander ist halt anders.
1: Es hat sich viel leider verändert. Man sieht das ja auch selber so, als so. Älterer Mann, ne? Oder Mensch.
0: Gewisse Sachen waren damals auch da. Also,
1: ja.
0: Was Kiel hat, ist, Kiel ist kleiner.
1: Mhm.
0: Wenn du ein Fahrrad nimmst, kannst du von Garden ist ja fast. Am Ende, dann bist du ja ziemlich schnell draußen. Das vergessen auch viele. Von Garden kann man ganz schnell in die Walachei fahren mit dem Fahrrad. Und du kannst einmal quer durch Kiel fahren, bist eine Stunde durch und dann bist du am anderen Ende.
1: Durch
0: bist du in Friedrichsort.
1: Ja.
0: Zum Baden. Und da ist dann schon wieder, ja, dann kommt noch Schilksee und dann ist vorbei. Also, das ist ein Vorteil. Mhm. Also, dieses kleiner, ruhiger. Hamburg ist hektisch. Ja. Hamburg ist immer hektisch. Aber Kiel ist ruhiger, entspannter. Ja. Du bist kleiner halt. Es ist ein Unterschied, ob du dir eine Stadt anguckst was hat Kiel 200.000 Einwohner oder eine Stadt mit 2-3 Millionen Menschen, die da wohnen. Das ist ein Riesenunterschied. Also, das ist, wenn ich bei meiner Mutter bin und ich will meinen Bruder besuchen, muss ich einmal quer durch die Stadt. Also einmal von Isarbrook, vom Westen nach Rahlstedt in den Osten. Mal wirklich durch die Stadt. In der Woche bist du da 2 Stunden mit dem Auto unterwegs. 2 Stunden.
1: Aber ganz fest.
0: Ja, und am Wochenende schaffst du das in 1 Stunde 15 Minuten. Bist aber nicht auf einmal auf die Landstraße gefahren, nur Stadtverkehr. Ich muss dazu sagen, ich habe Außendienst in Hamburg gemacht, war interessant. Man weiß, wie sehr man den Stadtverkehr liebt, wenn man so 400, 500, 600 Kilometer am Tag zurücklegt und die Stadt Hamburg nicht verlassen hat.
1: Ja, man wundert sich immer, wie viele Kilometer man in der Woche abreist, nur weil man, sag ich mal, zur Arbeit darf. Ich hab's ja immer erlebt.
0: Der Vorteil ist natürlich, hier bin ich schnell bei der Arbeit. Früher, wie ich zur Arbeit in Hamburg gefahren bin, habe ich mir in die S-Bahn gesetzt und habe geschlafen. Da konnte ich eine Dreiviertelstunde schlafen, bevor ich wieder aussteigen musste.
1: Na, nicht, dass du dann plötzlich dich
0: wieder. Das habe ich auch gebracht. Auf dem Heimweg bin ich dann nicht in Isarbrook ausgestiegen, sondern erst in Wedel und musste den Zug nehmen, der in die Gegenrichtung fährt. Aber ich wollte es dir nur sagen, da kannst du dir da hasseln, dich auf deine Tasche oder irgendwie nach vorne gekippt und hast gedöst. Ja, weil

0: Das kannst du hier nicht, weil wenn ich mit dem Bus nach Hause fahre, dann bin ich 2 Stationen muss ich umsteigen und dann sind das 4 Stationen nämlich zu Hause. Das lohnt sich nicht, sich da einzunicken.
1: Wobei, dann kommt der Bus auch noch wieder rum später oder hat Verspätung.
0: Ja, aber das hast du ja überall. Das kannst du ja auch in Hamburg haben.
1: Natürlich.
0: Also von daher. Hat alles Vor- und Nachteile. Also ich kenne Leute, die würden sagen, ich will niemals in Kiel wohnen. Das ist ja voll das Provinznest.
1: Vom Provinznest gehen wir mal erstmal wieder.
0: Kiel ist kein Provinznest.
1: Ja, ist gut aufgeteilt, das stimmt.
0: Heide könnte man Provinznest nennen, aber Kiel nicht unbedingt. Also Kiel hat viele schöne Ecken, kann ich nur sagen. Kiel ist eine total verbaute Stadt nach dem Krieg, das muss man ganz ehrlich zugeben. Ich mag es, weil es überschaubar ist. Räumlich.
1: Und vor allen Dingen kommt sie eigentlich auch ganz gut mit Bus und Bahn weg.
0: Ja, ist ja, auch schon mit dem Fahrrad. Also, ja. Also eigentlich.
1: Mit allen Bewegungen.
0: In Hamburg würde ich auch, wenn ich arbeiten würde in Hamburg, in der Innenstadt und im Westen arbeiten würde, ich würde einen Teufel tun. Morgens mit dem Auto rein und abends wieder raus. Das ist die Hölle. Das ist so voll, das kann man sich nicht vorstellen, weil das jeder Vollpfosten. Nein, stelle ich mich lieber in die überfüllte S-Bahn.
1: Ja.
0: Nervt zwar ein bisschen, weil sie so voll ist, aber dann komme ich wenigstens nach Hause und bin nicht in irgendeinem Stau. Beispiel, ich bin, wie ich noch im Außendienst war, habe ich Feierabend gemacht in Bergedorf.
1: Habe ich mal gearbeitet, ja.
0: Genau. Du weißt, Bergedorf auch gehört zu Hamburg, ist so ein bisschen wie so eine Nase nach außen.
1: Ja.
0: Und da geht ja eine Schnellstraße Richtung Hamburg. Ich komme auf die Straße da unten nicht in Hamm, kommst ja in Hamm raus und fährst dann weiter und dann ging es Landungsbrücken vorbei auf die Elbchaussee nach Westen.
1: Ja.
0: Da war der Elbtunnel von Süden nach Norden seit Stunden voll gesperrt. Wegen einem LKW-Unfall. Das heißt, es war nur von den 3 Röhren die eine Röhre frei, die den Verkehr von Norden nach Süden gemacht hat.
1: Das reicht schon.
0: Ich habe mein Auto, wie ich von der Schnellstraße kam, am nächsten Parkplatz, der zufällig frei war,
1: hingestellt
0: und bin in das nächste Café gegangen und habe 2 Stunden Zeitung gelesen und Kaffee getrunken, weil man wirklich eine Viertelstunde gestanden hat und dann durfte man 2 Meter vorfahren. Warum? Weil der gesamte Verkehr, der eigentlich durch den Elbtunnel über die A7 nach Norden geht, über die Elbbrücken, in die Stadt reinkam und dann sich durch die Stadt bis zur A7 wieder schlängelte. Da ging gar nichts mehr.
1: Herrlich.
0: Also da war wirklich 2 Meter Gewinn und dann standst du da wieder eine Viertelstunde, wie ich da am Parkplatz hatte, habe ich gesagt, ran, das hat keinen Wert.
1: Alles schon erlebt.
0: Da ging gar nichts mehr. Also deswegen werden die Kieler hier stöhnen, weil auf der 76 ein Stau ist. Lasst euch das sagen, das ist sowas von harmlos. Ja, das kostet vielleicht eine Viertelstunde Zeit oder 20 Minuten, dann ist man aber da durch.
1: Hamburg hat was.
0: Ja,
1: das haben
0: also
1: Sie es genau gehört.
0: Ja, an dem Tag kam Feierabendverkehr und dieser Sperrung des Elbtunnels zusammen.
1: Ja,
0: und das...
1: Das vergisst man auch nicht.
0: Nein, das war wirklich... Ne? Du hast dann gesagt, ich könnte jetzt im Auto das Auto ausmachen und einen Meter vor mich aufregen. Und dann habe ich gesagt, nee, hat keinen Wert. Dann habe ich mehr davon rechts Kaffee gehen, Kaffee trinken und die Zeitung, die da rumliegt, lesen und Beschäftigung haben und 2 Stunden warten. Und dann bin ich wieder ins Auto und dann ging das. War immer noch voll, aber nicht mehr so katastrophal, weil der Feierabendverkehr durch war.
1: Okay.
0: So viel zu Hamburg-Kiel. Also Kiel ist da viel entspannter,
1: kann man schon sagen.
0: Ja.
1: Gut, okay. Alles klar. So. Elton John haben wir jetzt.
0: Was hast du denn von Elton John?
1: Krokodil-Rock.
0: Ein Krokodil-Rock. Mal gucken, wie das sich anhört.
1: Na, dann mal los.

0: So. Tja, Michaela, jetzt kommst du nicht drum rum.
1: Ja.
0: Es geht nämlich um die letzte Frage. Findest du es eigentlich, dass es im Internet Medien, Musik, so für alle, die das mal, die da reinschnuppern wollen, ist es eher mehr oder ist das eher weniger geworden? Und die nächste Frage vielleicht noch gleich dazu. Ich finde das immer so ein bisschen schade, weil man darf vielleicht ja nicht ganz so viel, weil man sieht ja immer nur Beiträge, aber wenn mal was läuft auf okay im Fernsehen, was wir ja hier können, frage ich mich jedes Mal, warum kommt da nicht mal irgendwas?
1: Ja,
0: naja, verstehst schon, ne?
1: Verstehst schon. Nutzer bestimmen den Inhalt.
0: Hm.
1: So, wenn wir haben auch ganz viele Musik im Fernsehen. Du schaltest einfach zur falschen Zeit ein. Also alleine die letzten 3 Jahre Kieler Woche haben wir abends wieder Konzerte, die mitgeschnitten werden. Die werden alle Augenblick hier gesendet.
0: Ja.
1: Also es gibt also durchaus auch Musiksendungen und Musik hier bei Kiel TV. Warum das im Kiel-TV weniger ist als im Radio? Ganz einfach, weil das Fernsehen bietet halt viel mehr Möglichkeiten an Beiträgen und was zu zeigen. Und dann gibt es viele, die entdeckt haben, dass man gewisse Tagungen und interessante Sachen, die ja nicht uninteressant sind, die da gebracht werden, Vorträge, durchaus hier im Bürgerfunk senden kann, wenn der Vortragende das erlaubt. Und das sind ja auch Wissenssachen. Also das wird sonst keiner mehr machen. Ja, auch der NDR wird auf N3 keine Schulungssendungen mehr machen. Was gab es früher? Es gab den NDR Kleincomputer, der genau erklärt wurde, früher wie so ein Computer funktioniert. Auf N3.
0: Mhm.
1: Und du hast auf N3 früher das Schulradio gehabt, wo ganz viele fachliche Sachen für Schulen, die aufgreifen konnten,
0: Anfang der 80er oder sowas.
1: Ja, das war in den 80ern. Also das passiert dort nicht mehr. Sowas kannst du natürlich hier beim offenen Kanal machen, wenn du für den von dem Vortragenden die Erlaubnis hast. Das ist einfach so. Und halt das bestimmte Gruppen, Vereine können hier selber Sachen gestalten und produzieren und senden. Und das ist ja das, was viele, ich habe ganz oft solche Gespräche auch fürs Radio, ja, ihr müsst mal eine andere Musik machen, ihr müsst das machen. Nein, das müssen wir nicht, weil wir gestalten das Programm nicht. Du bist hier, produzierst die Sendung und ich bin Gast. Das heißt, welche Musik sendet, wen du einlädst, was hier passiert in dieser Sendung, bestimmst du, nicht ich. Du hast Vorgaben gekriegt, die habe ich dir vorhin gesagt, das ist einfach niemanden beleidigen, nichts diskriminieren, nicht zu Gewalt aufrufen, nicht zu Krieg aufrufen.
0: Richtig.
1: Solche Sachen und Werbung darfst du beim offenen Kanal nicht machen. Das ist alles. Sonst kannst du dich frei gestalten.
0: Mhm.
1: Und das ist der Trick dabei. Wir sind ein Bürgersender, du bestimmst den Inhalt und und dadurch ergibt sich ein Programm, das manchmal, wenn man dann den ganzen Tag hört, recht chaotisch ist, weil erst kommt Campus Radio aktiv, dann kommt das Campus Radio, dann kommt Klaus Müller-Schulze, dann kommt André so und so, dann kommt wieder die Automation, weil kein Sendeplatz frei ist und dann kommt
0: Es geht also
1: ja, es ist durchgehend bunt.
0: Mhm.
1: Und was ich dir ja sagte, wie wir heute Vormittag gesprochen haben, es gibt die Möglichkeit, eine Magazinsendung zu machen.
0: Was kaum Musik da ist, ne?
1: Musik ist auch bei einer Magazinsendung, wer früher zurückdenkt, der Mittagskurier auf NDR 2 war total informativ, aber sie haben auch Musik gespielt. Der Wortanteil ist aber sehr hoch. Der liegt mindestens bei 50%, wenn ich höre. Ja, aber sie haben auch Musik gespielt. Also es gab dann zwischen den Themen die Entspannung. Und das ist ganz wichtig, dass die Leute, die zuhören, kapieren, der offene Kanal hat kein Recht, hier ganz klar einzugreifen und zu bestimmen, was gesendet wird. Wer eine Musiksendung machen will, der darf das hier, wenn Sendeplätze frei sind, dann kriegt er auch den Platz dafür. Wenn jemand sagt, was ich sehr toll finden würde, der würde auch meine Unterstützung finden, dass es wieder Lokales hier bei Kiel FM Radio gibt, in regelmäßigen Abständen, aber das wäre eine Magazinsendung. In so einer Lokalradiosendung kommt rein Kultur, Gesellschaft und Politik. Und das ist ein so breites Thema, da macht man dann auch, geht man auch unterwegs mit dem Digitalrekorder und fängt Stimmen ein oder Interviews ein. Aber das ist aufwendig. Ja? Und dann hast du einen hohen Sprachanteil. Ich meine, wir haben werden jetzt in deiner ersten Sendung hier auch einen hohen Sprachanteil haben, weil du mich interviewst und ich doch ein bisschen was erzähle. So, das ist das große. Internetradios, die ich kenne, sind meist musikorientiert. Da hast du ganz mit Schlager ähnliches. Und die kleinen Internetradios, wo es ja immer noch ganz viele von gibt, da habe ich ja früh gesagt, das sind irgendwie so Leute, die treffen sich abends, abwechselnd moderieren sie, spielen Musik und nebenbei spielen sie Computerspiele. Oder unterhalten sich im Chat. Meist kommen sie gar nicht über die höhere Anzahl hinaus, als die sie seit 2 Jahren haben. Die kommen aber nicht, um das Radio zu hören, sondern zu chatten, um zu spielen oder sind selber Moderatoren das bei Ding, dem Sender.
0: Ja, das Ding ist ja noch, man hat im Internetradio, ich sag jetzt mal, mehrere, dann sendest du tatsächlich für mehrere Sender, also für mehrere Radios.
1: Aha.
0: Und dann stellst du fest, wenn du eine ganze Zeit mal nicht gesendet hast, dass sie sich schon wieder mal in die Flicken gekriegt haben.
1: Ja, ne? Wie gesagt, das ist dieser private Bereich.
0: Ah.
1: Es gibt auch Internetradios, die sehr professionell sind, die eine Musikschiene fahren, die Werbung schalten und ähnliches. Und deswegen, die müssen auch echt um die Zuschauer kämpfen, weil sonst würden sie untergehen.
0: Dafür gibt es einfach zu viele.
1: Aber wie gesagt, diese kleinen Internetradios war nie meins. Habe ich immer nicht verstanden, habe immer gesagt, ja, ich bereite gerne hier fürs Radio eine Sendung vor, ich habe was zu erzählen, ich habe Musik dabei und das ist hier im ich sag immer jetzt immer in Klammern, richtiges Radio, bitte niemand beleidigt sein, da ist es etwas, gibt eine Sache, du musst was erzählen und wenn du gut bist, hat der Zuschauer Bilder im Kopf. Das ist wichtig. Das muss man kapiert haben. Ich sehe mal, ich habe ja jetzt auch, wenn jetzt sich zufällig jemand anrufen würde oder wir haben hier jetzt zu Anfang, weil das erste Sendung von Thorsten, er ist in diesem Selbstfahrerstudio das erste Mal dabei, das zu produzieren. Und von daher denke ich, dass die Sendung gut gelaufen ist.
0: Vielen Dank.
1: Ich mache jetzt hier einen Abschluss. Wir haben es nämlich 29. Thorsten kommt jetzt mit seinem letzten Satz und dann spielt er den letzten Titel.
0: So machen wir nämlich. Gut. Also, vielen Dank, Michaela, dass du so freizügig geantwortet hast und vor allen Dingen auch ein bisschen ausgedehnt hast. Ja. Und jetzt den Abschlusstitel machen wir jetzt mit Emoni und das Testa.
1: Veto, es fehlt ein Satz.
0: Es fehlt ein Satz? Der letzte Titel.
1: Entschuldigung.
0: Ja, doch, ich weiß. Verantwortlich für diese Sendung ist übrigens gewesen Thorsten Perlik.
1: Du bist es nicht gewesen, du bist es auch, wenn die Sendung rum ist, immer noch verantwortlich.
0: Ja.
1: Für die vorherige Sendung verantwortlich ist
0: Thorsten Perlik.
1: Genau, und jetzt kommt die Musik.
0: Jetzt kommt die Musik, damit wir zum Schluss kommen.

Anfang schuf Gott Himmel und Erde. Und die Erde war wüst und leer. Und es war finster auf der Tiefe. Und der Geist Gottes schwebte auf dem Wasser. Und Gott sprach: Es werde Licht. Und es ward Licht. Und Gott sah, dass das Licht gut war. Da schied Gott das Licht von der Finsternis und nannte das Licht Tag und die Finsternis Nacht.

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3: Hallo aus Tauschers Plattenkiste, sagt der Alex. Wir beleben ab jetzt Erinnerungen von früher. Das ist nämlich umschrieben, das Wort, um das sich unsere Musikauswahl jetzt ganz speziell drehen wird und im Allgemeinen ohnehin das Erinnern. Und damit nun viel Spaß im ersten Teil der Erinnerungslieder aus meinem Archiv.

Nicht nur von einem Glück zu zweit hält die Musik die Erinnerung jung. Sie hält die Erinnerung an Momente jung, an denen wir vielleicht selbst noch jung waren. Lieder, Melodien, die uns einst begegneten. Katharina Valente war dies zum Einstieg mit einer Aufnahme aus dem Jahr 1978. Musik ist die Erinnerung. Das ist in unserem Fall, in den meisten Fällen der Fall, ja, denn die Platten, die hier aufliegen, die haben in der Regel schon so ein paar Jahre, oft sogar Jahrzehnte, mitunter auch mehr als ein Jahrhundert gesehen. Sehr oft und immer öfter erinnern wir uns auch an Stimmen, die stimmten, die verklangen, aber bei uns immer wieder hier belebt werden. Manche Stimmen geraten ja leider in die Vergessenheit. Diese hier ist bei vielen Schlagerfreunden noch immer sehr präsent.

Roger Whittaker, Erinnerung. Viele Lieder, die werden Erinnerungen wecken. Fast alle werden das Wort Erinnern im Titel tragen. Und manch ein Titel trägt auch das Motto in sich. Wie jetzt bei den Freunden der volkstümlichen Musik. Erinnerung, so heißt ein Lied. Hier sind aus den Südtiroler Alpen die Kastelruther Spatzen.

0: Erinnerung, so heißt ein Lied. Nicht nur eines, hier in Tauschers Plattenkiste, der Kultserie auf dieser Welle. Und ich möchte in dieser Serie einen Kollegen vorstellen, der immer wieder auch die Erinnerung wachhält. Nicht nur die Erinnerung an alte Musik, sondern vor allem auch die Erinnerung an Tonträger. Diese Tonträger, aus denen sich eben auch unsere Musik hier speist, die Schallplatten. Ja, er legt sie noch live auf, lebt auch dafür, für diese Scheiben aus Schellack und Vinyl, als ein richtiger Plattenfan. Ich traf in Berlin den modernen Schallplattenunterhalter Philipp Nitsche. Er arbeitet unter anderem in einem Programm, das meinen Vornamen trägt. Ja, und er kennt da auch meine Schwestersendung, die Radioreise. Und da beginnt unser Gespräch mit dem Blick zurück auf seine Erinnerungen beim ersten Mal. Alex Tauscher.
1: Ich habe natürlich am Anfang, als ich bei Alex Berlin angefangen habe, auch mich so durchgehört. Was gibt's denn da? Gibt's auch Sachen, die sich gut anhören? Aber der Herr Tauscher klang immer sehr gut. Das klang sehr versiert und vor allem so wie eine Art Reisesendung von Vox aus den 90ern. So muss ich mir das für die Ohren vorstellen.
2: Habe ich so gewirkt wie ein 90er-Jahre-Moderator oder wie war das?
1: Na, wie jemand, der so Mitte 40 ist, so hast du auf mich gewirkt. Aber in den 90ern sehr, sehr jung war. Und natürlich, diese Vox-Reisesendungen musste ich damals immer mit meiner Mutter gucken. Ich fand das nicht so toll. Aber es hat mich total daran erinnert, deshalb diese Assoziation.
2: Ja. Weil ich auch so von Station zu Station gehe, mit Menschen redet?
1: Naja, dieses Lustvolle einer Reise, wie man also da hinkommt, was es dort zu erleben gibt, auch mal die Kulinarik natürlich, die Menschen vor Ort mit ihren Eigenheiten auch manchmal. Das macht schon großen Spaß, sich das anzuhören bei deiner Radioreise.
2: Weil letztlich spreche ich ja mit Menschen und lasse die Menschen einfach von sich erzählen. Ja. Ja, also manche haben ein tolles Hobby, manche haben eine tolle Geschichte. All das fandst du so ein wenig unterhaltsam.
1: Ja, vor allem, wie du das in Szene setzt. Mal mit Musik, mal mit dem Geräusch auch. Das finde ich gut.
2: Das ist also deine Assoziation zu mir. Du hast ja auch eine besondere Radiogeschichte. Einerseits bist du Handwerker, ja? Du bist gelernter Uhrmacher.
1: Ja, Uhrmacher, ich habe auch einen Meister da drin, Meisterbrief.
2: Die höchste Qualifikation im Handwerk.
1: Ja. 2018 habe ich die gemacht. Komme mir sehr alt vor, wenn ich das sage.
2: Und hast du wie ich immer zu anderen Berufen auch schon Radio gemacht oder Radio dich interessiert? Wie war bei dir der Punkt, als du zum Radio kamst?
1: Das ist ein äußerst schräger Punkt. Also wir sitzen in einem Radiostudio und hier war ich 2019 mal Gast bei einer blauen Stunde von Serda Sumunchu bei Radio 1. Ich habe das auf YouTube gesehen, im Radio 1 Parkfest, die haben sich über Uhren unterhalten und totale Grütze geredet. Und da habe ich so eine bitterböse E-Mail geschrieben. Also wenn ihr schon keine Ahnung habt, dann lad doch wenigstens mal einen Uhrmacher ein. Und ich habe das schon längst wieder vergessen, da gar nicht mehr dran gedacht. Ich, dreiviertel Jahr oder ein Jahr später kriege ich einen Anruf. Ja, also Sie sind wohl Uhrmacher, ja. Das war Jürgen König. Von DT64 kennen ihn noch einige. Ein ehemaliger Arbeitslehre-Lehrer. Zu DDR-Zeiten hieß das Einführung in die sozialistische Produktion.
2: ESP.
1: Genau. ESP. Aber natürlich war Radio 1 sehr, sehr berühmt mit der King's Hour und so. Also ein sehr verdienter Radiomensch, auch im Hintergrund. Auch sehr viel in der Musikredaktion tätig. Also ein ganz toller Mensch. Der sagte dann, seiner schnoddrigen Art, ja, dann kommen Sie mal her, dann erzählen Sie mal. Hier, genau da saß ich denn und da, wo du jetzt gesessen hast, da saß Serdar Sumunchu und 6 Jahre später haben wir jetzt mal was hier zusammen gemacht.
2: So kamst du zum Radio über einen Radiohörerbrief, ja, quasi.
1: Ja, und dann war das wie eine Krankheit, ne? Man hat sich damit angesteckt, auch könnte ich ja auch mal selber machen, dann habe ich einen Podcast angefangen, also Equipment gekauft, da was aufgebaut und so und Handwerker-Podcast gemacht. Und dann hat mir das aber nicht gereicht, dann irgendwie ging es zu Alex Berlin. Das war so ein Ausgleich, den ich gesucht habe, auch zum Handwerk. Ja, ja, dann ist das irgendwann umgekippt, total ins Radio.
2: Also eine Zeit lang warst du vormittags in der Werkstatt, hast die Uhren repariert, ja, und warst abends im Radiostudio.
1: So war das eine Zeit lang, Tatsache, ja.
2: Brauchtest ja auch Geld, um von irgendwas zu leben, ja. Das ist ein ehrenwertes Handwerk, Uhrmacher.
1: Das Unternehmen, wo ich gearbeitet habe, ging in die Insolvenz. Es gab einen großen Raubüberfall auf die Lagerstätte der Luxusuhren. Es sind über 1000 Rolex-Uhren gestohlen worden. Ein Schaden weit über 10 Millionen Euro. Das konnte das Unternehmen also nicht verkraften und ist dann in die Insolvenz gegangen. Und ich habe danach auch keine Arbeit mehr gefunden. Das ist dann auch das Nächste. In Berlin ist es nicht immer so weit her, dass man in so einem seltenen Beruf auch einen Job kriegt. Ich hätte dann also in die Schweiz auswandern müssen oder nach Süddeutschland. Und das letzte bisschen sehr alt gewordene Familie lebt noch in Berlin. Das wollte ich nicht. Und so über die Arbeitslosigkeit auch dann auch die Langeweile ging es zu Jörg Wagner ins Medienmagazin. Dem bin ich einfach so lange auf den Geist gegangen, dass er gesagt hat, komm, mach was für mich. Also so könnte man das grob zusammenfassen. Und war dann also ein kleiner Autor, ein Reporter, aber auch Tatsache vom RBB schon gelistet und habe da auch mein erstes Geld verdient. Dann zum Teil vom Jobcenter gegenfinanziert. Die paar Kröten haben sie mir dann angerechnet, aber immerhin, die haben gesehen, der bemüht sich, der macht irgendetwas. Und ich kam mir nicht so verloren vor an der Arbeitslosigkeit. So fing das an.
2: Wir reden gleich weiter und stellen fest, natürlich hat das Handwerk einen tollen Mitarbeiter verloren, aber das Radio hat dafür einen tollen neuen Kollegen gewonnen.

Barbie Glück, alles erinnert mich an dich. Ja, Musik aus dem Jahr 1969 war dies. Nicht unbedingt die Musik, die Philipp Nitsche gerne auflegt, um Erinnerungen zu wecken. Aber das macht ja nichts, denn es gibt ja uns hier. Und natürlich gibt es auch die Plattenkramer in Bad Ischl im schönen Salzkammergut. Und da pflegt man ja auch die Erinnerungen an das Wiener Solistenorchester unter Karl Grell und an einen sehr bekannten einstigen deutschen Zirkus.

Das Wiener Solistenorchester unter Karl Grell spielte die Melodie Erinnerungen an Zirkus Renz, aufgenommen 1964. Gegründet wurde dieser Zirkus ein Jahrhundert zuvor und hatte seine festen Zelte damals in Berlin, in Hamburg, in Bremen, Breslau, Wien oder auch in Kopenhagen. Und er ging auf Tournee von München bis nach Paris. Ja, und unsere Tournee, die geht auch weiter hier auf der Bühne der Erinnerungen.

Muck alias Hartmut Schulze-Gerlach im Jahr 1979. Erinnerung, eine Aufnahme aus der DDR. Ich hoffe, Sie erinnern sich noch an dieses Land. Manche Jüngere kennen es freilich nur noch aus dem Geschichtsbuch, aber er selbst, der Muck, der hielt ja die Erinnerung lange wach in seiner Fernsehsendung. Damals war es bei den Kollegen vom Mitteldeutschen Rundfunk. Übrigens, als ich einst in jungen Jahren bei einem Lokalradio, auch in Mitteldeutschland, nämlich in Vogtland, starten durfte, da übernahm ich später von meinem damaligen lieben Kollegen Uwe Heuer die Rubrik Damals war es. Sie lief täglich im Programm und ich habe sie, wie Sie sich denken können, gehegt und gepflegt und ausgebaut. Bis zum letzten Tag, meinem letzten Tag dort. Danach wurde die Pflege, wie ich merkte, irgendwann eingestellt. Daher laufen wir sie zurück, die Straße der Erinnerungen. Und unser Ziel sind wieder die drei untergegangenen Konsonanten DDR.

0: Monika Hauff und Klaus-Dieter Henkler, Straße der Erinnerungen. Ja, da nehmen wir gleich noch einen Passanten mit, laufen ein Stück seines Weges. Philipp Nitsche, Plattenkramer aus Berlin, ich glaube, er wohnt oben in Tegel, ist gerne mal in den Studios in Babelsberg, also in Potsdam, oder auch mal in den Studios, vor allem auch am Stralauer Ufer in Berlin an der Spree. Denn das ist eine Wucht, Spreeertönen.
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1: Das ist eine Wucht in Spree-Athen. Erinnerungen an den einst Ostberliner Rundfunk, an die Sendung 7 bis 10 Spree-Athen. Und damit jetzt wirklich zum Spree-Athener Philipp Nitscher. Ist ja noch hier Berliner Schnauze. Ich hatte ihn ja im ersten Teil unseres Gesprächs gefragt, wie er zur Radioreise zu meiner Schwestersendung kam. Und jetzt eben im zweiten Teil geht es darum, ob er wirklich so penetrant war und einfach die Moderatoren des RBB ein wenig gestalkt, genervt hat. Oder ob es einfach die Leidenschaft war. Denn ich, als also mit dem Rias groß gewordene, war einfach zu jung gewesen, um da eine echte Chance gehabt zu haben, im Rias genommen zu werden. Zumal vor dem Mauerfall wäre es nicht denkbar gewesen. Also, wie war es gewesen, Philipp Nitsche, dein Kontakt zu dem sehr renommierten und von mir sehr geschätzten Journalistenkollegen Jörg Wagner?
2: Ja, also ich habe ihn schon am Anfang immer mal wieder mit einer E-Mail genervt. Dann war es aber so, da war ich ja schon für Alex Berlin so am Rumtun und Machen. Und Radio Multikult FM, also der Nachfolger von Radio Multikult, die ging in die Insolvenz. Und ich hatte ein Interview mit der damaligen Programmchefin, Geschäftsführerin Brigitta Gabrin also geführt und das an den Jörg Wagner geschickt und gesagt, Mensch, das wäre doch was fürs Medienmagazin. Das ist so ein besonderes Projekt. Es war mal ein öffentlich-rechtlicher Radiosender, der dann nochmal weitergeführt wurde und jetzt mit der Insolvenz nochmal ihre Abschlussworte zu dem Ganzen, ob man das nicht senden könnte. Und er sagte halt, okay, das, er findet das toll. Aber wer für mich was macht und wenn ich hier etwas sende, der wird auch dafür bezahlt. Und da bekam ich dann so einen riesigen Stapel an Papierkram, der zu unterzeichnen ist. Damit war ich dann freier Mitarbeiter, ein Autor beim RBB. So war das mein Einstieg.
1: Hat es sich stolz gemacht, dass du vom einfachen Handwerker ohne Journalistikstudium bei einem großen Radiosender bist?
2: Naja, stolz und auch falsch euphorisch. Ne? Also man, das sind unheimlich große Fallen, in die man hineintappen kann, weil man eben halt auch Leuten, die sehr viel auf sich genommen haben, um in diese Richtung gehen zu können, auch auf die Füße treten kann. Das war mir nicht bewusst. Hätte ich damals ganz anders hätte ich agieren müssen. Also falscher Stolz kann auch sehr schädlich sein. Vielleicht für andere Medienschaffende da draußen. Lieber den Ball flach halten, vorsichtig, nicht? Sich kundlich machen und ein bisschen demütiger sein. Das war das damals. Man war halt der Handwerker, ne? So Haudegen-mäßig. Ja. Ja. Das ist ein bisschen eine Diskrepanz als Quereinsteiger. Da muss man vorsichtig sein.
1: Das sind zwei verschiedene Welten. Handwerker, im Handwerk geht es oft ein bisschen rauer zu. Ja, also kommt ja auch von der Tätigkeit. Und in den Medien geht es manchmal auch um Befindlichkeiten.
2: Es ist eine politische Bühne, in der Medienwelt zu arbeiten. Das habe ich am Anfang nicht verstanden. Als Handwerker bearbeite ich einen Gegenstand. Der Kunde, egal welche Konfession und welchen Geldbeutel er hat die Rechnung dann irgendwann zu bezahlen und er soll doch bitte das so zu behandeln, den Gegenstand, und der Rest ist mir egal. Das geht in der Medienwelt nicht. Das aber als Handwerker zu erlernen, das war die schwierigere Aufgabe, als sich in dem journalistischen Handwerk zurechtzufinden.

Peggy March, Memories of Heidelberg sind Memories of You. Ja, von Heidelberg jetzt ein kleines Stück Richtung Süd-Südwest, ein langgezogenes Gebirge. Verläuft von Süd nach Nord und von Nord nach Süd. Dunkel soll es da sein im Wald.

Der Pianist, Komponist, Arrangeur und Orchesterleiter Werner Drechsler mit den Erinnerungen an den Schwarzwald. Und da im Schwarzwald in Freudenstadt lebt einer, der auch gerne seine Erinnerungen auffrischt. Immer dann, wenn er in seinen Plattenschrank hineinsteigt. Unser Kramer vom Dienst, Thorsten Bernauer, der bleibt jetzt auch, wie Sie, meine Damen und Herren, hier genau in diesem Programm.

Erinnerung an Sorrento. Das war, na, bevor ich es Ihnen sage, meine Damen und Herren, würde ich Sie noch ein wenig, ein paar Sekunden überlegen lassen, wenn Sie mögen, wer es denn hier gewesen sein könnte. Man würde sicher auf den deutschen Schnulzen-Schlagersänger tippen, der es ja einige gab und gibt. Und damals war es ja nicht unüblich, von Italien, gerade auch von Sorrento zu schwärmen. Hier tat es einer, der sagte später selbst Schlagersänger an und ab in einer legendären ZDF-Hitparade, natürlich Dieter Thomas Heck. Ja, und sie war bei ihm immer mal wieder zu Gast auf der Hitparadenbühne, Gitte Henning.

Gitte Henning, dann kommt die Erinnerung. Das war die Erinnerung an mein Geburtsjahr 1973. Ich muss ja öfter für irgendwelche Reiseformalitäten, auch für anderes, Online-Anträge stellen. Und da ist es meist auch die Frage nach dem Geburtstag. Klar, Herr Tauscher, wie alt sind Sie denn nun? Und da gibt man ja oft das Datum nicht händisch ein, sondern man scrollt. Und da wird es mir mitunter ganz komisch, wenn ich sehe, wie weit ich da zurück scrollen muss. Und die

0: Marshall und Alexander dahinter stecken. Mark Marshall und Jay Alexander. Sie sangen von der Erinnerung hier bei ihrem Namensvetter in Tauschers Plattenkiste, der Kultserie auf dieser Welle. Wir sind ja die Sendung, die die Scheiben aus Schellack und Vinyl auflegt, aber vor allem auch sortiert, kuratiert. Immer ein Wort bestimmt die Musikauswahl. Mein lieber Kollege, der Schallplattenunterhalter Philipp Nitscher aus Berlin, der lädt sich oft Gäste ins Studio ein und spielt dann deren Platten. Ja, über seine Leidenschaft für diese unsterblichen Tonträger sprach ich mit Philipp in Berlin. Er moderiert da die Sendung Time for Vinyl und er nahm sich auch Zeit für mich. Ein dufter Typ aus Berlin, keine Frage.
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0: ja auch eine große Leidenschaft für Platten aus Schellack und Vinyl. Deine Sendung Time for Vinyl ist eine, in der du noch selber Platten auflegst.
1: Ja, ich fand, das hatte irgendwie so einen besonderen Aspekt. Sonst ist es so, wenn ich Gäste da habe, dann sage ich auch mal, sie sollen ihre Platten selber mitbringen. Gerade Radioleute, ne? Wäre ich ja bescheuert, wenn ich da meine Platten nun anschleppe. Und das ist meistens ein Abbild ihrer Seele, ihres menschlichen Daseins mit den Schwingungen ihrer Musik, die sie mögen. Ja? Man erfasst den Menschen ganz anders. Und die Haptik, wenn wir jetzt auch Videosnippets machen, ich habe natürlich immer auch gleich dann wieder sehr handwerklich an Social Media gedacht. Man nimmt die Musik in die Hand. Also es hat auch noch irgendwie so einen bildlichen Aspekt. Und den fand ich eigentlich sehr schön. Und man ist limitiert durch die handwerkliche Musik mit Vinyl. Ich kann nicht unendlich viele Datenbanken aufmachen und mich darin verlieren, sondern ich bin an die Schallplatte gebunden. Und dieses Limitiertsein fördert wiederum im Widersatz dazu eine totale Kreativität.
0: Ja, du hast zwei Plattenspieler, man muss den ganz jungen Hörern ab und zu noch erklären, was eine Schallplatte ist. Es ist so eine ganz flache Scheibe, die sich da dreht mit Geschwindigkeiten, aber du hast zwei Plattenspieler und spielst von den beiden dann jeweils einen Titel ab.
1: Naja, manchmal ist es ja so, wenn man eine Solo-Sendung macht, also mal gar keinen Gast hat, dann braucht man zwei Plattenspieler, dass man von dem einen Musikstück ins andere wechseln kann. Und während der eine Plattenspieler läuft, ich dann auf dem anderen die neue Musik einrichten kann. Sonst habe ich ja keine Übergänge, ich kann nichts machen. Das ist irgendwie doof. Und hier ist es ja auch, wenn ich jetzt einen Gast habe, ist es genauso wichtig, zwei Plattenspieler zu haben. Während die Musik läuft, kann ich in Ruhe die andere Musik einrichten und dann das einfädeln. Es macht die Sache viel einfacher. Früher war es so, da gab es auch vier Plattenspieler teilweise.
0: Philipp, wie hast du bei dir zu Hause privat Schallplatten lagern? Was ist dein Bestand im Plattenschrank?
1: Ja, es sind so um die 3000 Schallplatten. Manchmal gebe ich auch wieder was ab. Also ist man mal was verschenkt oder haben wir auch schon mal auf dem Trödelmarktstand gehabt. Ne? Es darf nicht zu viel sein. Also es gibt so Plattensammler oder Leute, die auch Radiosendungen gemacht haben, die dann irgendwie mit 15 oder 30.000 Schallplatten zu Hause sitzen. Interessante Rentnerbeschäftigung übrigens, Schallplatten verkaufen. Also ich kenne einen mit 40.000 Schallplatten, der dann wirklich jeden Tag zum Paketshop geht und dann irgendwie zwei, drei Platten, die er dann übers Internet verkauft hat, verschickt in aller Welt.
0: Ich kenne einen guten Plattenkramer im Schwarzwald, der auch die Scheiben noch alle putzt, der die aufbereitet. Das ist eine Riesenarbeit, hat er mir oft erklärt. Das ist eine Sache, die oft Stunden dauert für eine Platte und der natürlich dann auch sich ein Archiv aufbaut. Also du bist niemand, der jetzt ein riesen Musikarchiv aus deinen eigenen Platten aufbauen will.
1: Nein, es sollen Schwingungen sein, auch mal was Aktuelles, was mir auch gefällt. Also man spiegelt sich mit seinem Stil, seiner Musikleidenschaft wieder. Und auf der anderen Seite spiegel ich dann die Gäste wieder, wenn sie ihre Platten wiederbringen. Deswegen muss ich auch nicht so groß jetzt ein Archiv aufbauen, weil die Gäste haben ja auch ihre Schwingungen.
0: Und das hier, denke ich mal, könnten Philipps Schwingungen sein.

Clouseau mit seinen Erinnerungen. Ja, wir hatten zum Einstieg in diese Folge die Erinnerungen an Sorrento mit Dieter Tomasek. Und jetzt ganz gediegen und ganz gestrichen vom Orchester Mantovani gespielt.

Fabrizio Mantovani mit den Erinnerungen an Sorrent. Da kommen auch bei mir Erinnerungen auf. Es war nämlich die Reise nach Sorrent, die letzte gemeinsame große Urlaubsreise mit meinen Eltern Anfang der 90er Jahre, voriges Jahrhundert. Und die Erinnerungen an die Eltern, ja, das ist ein großes Thema für sich. Auf jeden Fall darf ich erinnern, meine Damen und Herren, wir haben eine neue Verabredung. Sie wissen es. Gleiche Stelle, gleiche Welle. Auf alle Fälle denn. Ciao, sagt der Alex. Und wie immer, auf Weiterhören.

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0: 12 Minuten nach 10.
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1: Herzlich willkommen bei den Feuilletönen. Ihr hört wie immer Jennifer Eichler. Hallo.
2: Und Thorsten Martinsen. Hallo. Der für diese Sendung auch verantwortlich ist.
1: Ihr hört uns auf Kiel FM, Westküste FM und Lübeck FM. Wir sprechen heute wieder über zwei musikalische Alben, die kaum gegensätzlicher sein könnten, wie ihr das von uns kennt. Wir hören das schottische Kultduo Arab Strap mit ihrem neunten Album Half-Told Tales. Außerdem hören wir uns die analogen Klangwelten des Ambient-Pioniers Steve Roach an. Sein neues Werk heißt Sentient Being. Und in unserem philosophischen Blog fragen wir uns heute, warum brauchen Menschen eigentlich Geschichten? Zu guter Letzt verkosten wir noch ein kühles alkoholfreies aus der fränkischen Privatbrauerei Öxner. Und damit übergebe ich direkt an meinen liebreizenden Kollegen.
2: Ja, vielen lieben Dank. Und der beginnt mit Half-Told Tales von Arab Strap. Nun, Arab Strap gibt es seit 1995. Die kommen aus Schottland und wurden von Aidan Moffat und Malcolm Middleton gegründet. Moffat übernahm Gesang und Schlagzeug, Middleton Gitarre, Bass, Keyboards und einen großen Teil der Komposition. Der Name Arab Strap ist übrigens kein exotischer geografischer Begriff, sondern bezeichnet schlicht ein richtig Sexspielzeug. So. Das passt dann auch durchaus zu dem Humor dieser beiden drolligen Schotten. Denn die sind zum einen schwer auf ein einziges Genre festzulegen. Also da fallen so Begriffe wie Slowcore, Indie-Rock und Sadcore und Post-Rock und Folk und elektronische Musik tauchen dann auch noch irgendwie mit drin auf. Und ja, es ist trotzdem irgendwie wiedererkennbar und das Grundprinzip von denen ist eigentlich relativ konstant tatsächlich. Da gibt es diese reduzierte, oft düstere Instrumentierung, wir haben schleppende mechanische Rhythmen, wir haben Gitarre, Bass und elektronische Elemente, gelegentlich massive, fast schon Post-Rock-artige Ausbrüche. Ja, und darüber eben Aidan Moffats halb gesprochener, halb gesungener, unverkennbar schottischer Vortrag, also überhaupt auch mit diesem schottischen Akzent, den man auch krass raushört. Ja, und gerade diese Stimme ist halt entscheidend, ne? Also er singt ja nicht klassisch schön, das hatten wir ja neulich schon bei Lambshop, genau. Vielmehr klingt er wie jemand, der einem, ja, weiß ich nicht, irgendwie am Küchentisch irgendwelche Geschichten erzählt oder auf der Couch neben einem oder wie auch immer. Und zwar ist das eine von diesen Geschichten, die man eigentlich vielleicht gar nicht hören sollte oder vielleicht auch gar nicht hören wollte. Diese Art von Geschichten. Warum? Naja, weil die Texte teilweise peinlich, teilweise intim, teilweise auch sehr komisch, das gehört bei denen auch zum Programm, und natürlich damit am Ende unfassbar menschlich sind. Nun, das aktuelle Album erschien im September 2026, zum Zeitpunkt dieser Aufnahme, also in dem Monat, wo wir uns gerade befinden. Es ist das neunte Studioalbum der Band und das dritte seit deren Reunion. Es enthält 14 Stücke. Und das Album ist tatsächlich ein Album, was die 30-jährige Geschichte von Arab Strap einmal als Ganzes zu erzählen scheint. Vom betrunkenen schottischen Indie-Duo der 90er bis hin zu ziemlich erwachsenen Menschen, die immer noch Lust haben, sich über die Welt zu ärgern. Und wir hören rein, wir hören uns mal an, wie das Ganze klingt. Wir hören You, You, You von Arab Strap von dem Album Half-Told Tales.

0: Das war You, You, You von Arab Strap von dem Album Half Tall Tales. Ja, neues Album von Arab, von den beiden drolligen Schotten von Arab Strap.
1: Da sind sie sowohl drollig als auch schottisch, sehr. Ja. Du hast es schon gesagt, ja, dieser Sprechgesang von Aidan Moffat macht wirklich viel aus. Der ist so schottisch, wie er nur sein kann, dass aus irgendeinem Grund, es gibt bei uns ja immer schon extra Pluspunkte, kann man nichts machen.
0: Ja, nee, kann man nichts machen, das ist Gesetz.
1: Das ist gesetzt. Ja, und dann diese schonungslose Ehrlichkeit. Ne? Also klar ist das manchmal peinlich, es ist oft lustig und es ist halt irgendwie so nah und persönlich, das hat schon was. Wenn man das mag, mag man das hier sehr. Und so, er macht ja mit diesen persönlichen Geschichten nicht nur persönliche Geschichten, sondern er erzählt Geschichten im Grunde über so Dinge wie moderne Einsamkeit, über verfehlte Träume, über aber auch gesellschaftliche Absurditäten oder ja, menschliche Absurditäten. Und ich glaube, in vielen Geschichten, gerade die so ein bisschen hyperspezifisch sind, in denen kann man sich besonders gut wiedererkennen. Oder man, wie sagt man heute schön, related stark damit, eben weil es so menschlich ist, weil es nicht versucht, polierte Allgemeingeschichten zu sein, die dann auf jeden zutreffen können, sondern weil er von sich spricht und weil er von echten Dingen spricht, die nicht so passiert sein müssen, aber passiert sein könnten. Und das ist schon eine sehr meisterhaft gemachte Balance aus Ironie auf der einen Seite, Empathie auf der anderen Seite und er lässt uns einfach ran. Das finde ich toll. Nicht viele Leute können Ironie ohne eine große Distanz aufzubauen und sich darüber irgendwie zu erheben über die Sachen, sondern er ist mittendrin. Aidan Moffat, er hat gar kein Problem damit zu sagen, auch was er für einen Quatsch getan hat oder tut oder ja, das ist toll, das gehört dazu. Und es kommt immer wieder, und das haben wir gerade bei You, You, You auch gehört, es kommt immer wieder so eine, oder es blickt so eine Hoffnung durch, dass die Welt halt vielleicht doch nicht nur aus bösen Menschen besteht und die Gesellschaft doch nicht nur am Rande des Abgrunds steht, sondern man hat immer irgendwie das Licht am Ende des Tunnels und das ist, ich finde, das gehört auch so in diesen Indie-Ton irgendwie mit rein. Das gefällt mir aber auch sehr gut. Es ist halt nicht nur nicht irgendein Menschenhass oder irgendeine traurige Kritik, sondern es ist immer mit ein bisschen Licht am Ende des Tunnels. Auch schön fand ich die Produktionsästhetik, weil die Gitarren können viel, die Synthes können viel, die Bässe können ganz oft ganz viel, aber das ist immer das Fundament, um die Geschichten zu erzählen. Wenn man genauer hinhört, kriegt man sehr viel mehr geboten, als man vielleicht auf den ersten Blick erwarten würde. Das ist klasse. Dabei bräuchte man es fast gar nicht, weil die Geschichten schon mir schon genug Entertainment bieten. Also klasse, eigentlich auf allen Ebenen ein tolles Album und wie von Arab Strap eigentlich zu erwarten war, ne?
0: Ja, kann man so sagen. Ich fange mal mit dem Musikalischen an. Da gibt es diese typischen schweren Gitarren, diese elektronischen Rhythmen, wir haben den Sprechgesang und natürlich auch diese Düsternis, die diese Band eben auch so ausmachen. Aber daneben gibt es eben ein bisschen mehr Melodie. Es gibt einen folkigen Aspekt auf diesem Album. Wir haben ruhigere Passagen, teilweise geradezu überraschend offene Momente. Also das hat mir imponiert oder beziehungsweise hat mich überrascht. Also aus diesen zwei drolligen Schotten, die vorzugsweise über Alkohol, Sex und gescheiterten Beziehungen sangen, sind jetzt mittlerweile ja auch zwei erwachsene Menschen geworden, die über das Alter, das Vatersein, die politische Gegenwart und natürlich auch die Endlichkeit des Lebens singen. Also das fand ich ganz spannend. Also zusammenfassend fand ich so, die Welt ist zwar immer noch kompliziert, die Menschen sind zwar immer noch widersprüchlich, das Leben ist manchmal immer noch ziemlich beschissen, aber man kann trotzdem noch darüber lachen. Oder vielleicht gerade deswegen. Briten eben, kann man sagen, ne? In dem Fall halt Schotten. Das können die halt aber auch wie kaum eine andere Nation. Das ist so sozialisiert, so ansozialisiert, das ist schon ziemlich fantastisch, muss man ehrlich sagen. Nun sind ja auch beide mittlerweile in ihren 50ern, ne? Grüße. Entsprechend beschäftigt sich das Album dann eben auch viel stärker mit diesen Sachen wie Zeit, Vergänglichkeit, Altern, Erinnerungen, Politik, gesellschaftliche Spaltung und der Frage, was vom eigenen Leben eigentlich übrig bleibt. Er hat mal in so einem Interview gesagt, das ist gar nicht so lange her, dass Zeit und Vergänglichkeit beim Schreiben immer stärker zum roten Faden wurden, also in Bezug auf dieses Album, obwohl das zunächst überhaupt gar nicht geplant gewesen sei. Fand ich ganz interessant. Scheint also ein Thema zu werden bei Menschen, die so in meinem Alter unterwegs sind. Trotz dieser teilweise finsteren Themen ist dieses Album aber irgendwie weniger dunkel als die Vorgängeralben, finde ich, weil er selbst, also Moffat, spricht auch mehr von echter Freude auf diesem Album. Arab Strap waren früher ja häufig damit beschäftigt, warum Menschen nicht miteinander klarkommen. Ne? Heute fragen sie eher, was machen wir eigentlich mit der Zeit, die uns noch bleibt? Und das ist schon ein Unterschied. Und wie kommen wir miteinander trotzdem vielleicht irgendwie klar? Naja, und dann ist da natürlich dieser schottische Akzent, der schon erwähnte, der macht das Ganze natürlich dann rund. Da hat man dann auch wieder Spaß. Und wie du schon zu Recht sagst, das ist dann natürlich immer noch ein Pluspunkt. Da kommen wir ja nicht drum rum. Es nützt alles nichts, weil es geschrieben steht. So. Wir hören nochmal rein in das Album, in einen Song des Albums. Wir hören Beats Per Minute von Arab Strap von dem Album Half-Told Tales.

0: Das war der Song Beats Per Minute von Arab Strap und dem Album Half-Told Tales. Ja, jetzt dürfen wir das Ganze natürlich auch bewerten. Ist ja in diesem Jahr erschienen zum Zeitpunkt dieser Aufnahme auf unserer Wertung von Steht, Läuft und Rennt.
1: Das ist ein richtig tolles Album. Ich habe keine Ahnung, wie ich es bewerten soll. Ich glaube, es spielt keine Rolle für meine Alben des Jahres, aber es ist auch nicht weit davon weg.
0: Ja, was machen wir denn da?
1: Ja, wir brauchen eine neue Kategorie. Nein, ich weiß es nicht.
0: Ja, also ich kann ja schon mal in Vorleistung gehen.
1: Ja,
0: ich,
1: bitte.
0: Von mir bekommt das Album ein sehr starkes Läuft.
1: Ja, das ist es wohl. Es muss ein starkes Läuft sein. Es ist nicht ganz ein Rind. Aber es war sehr schwer hier. Es war sehr schwer.
0: Dann haben wir gehört Half-Told Tales von Arab Strap und es gab ein sehr schnelles Läuft von Jenny und ein ebenso schnelles Läuft von mir.
1: Sehr gut. Kommen wir damit zu Steve Roach und Sentient Being. Der 1955 in Kalifornien geborene Steve Roach gehört zu den unangefochtenen Urgesteinen und Wegbereitern der zeitgenössischen Ambient- und Elektronikmusik. Ist ja nun auch ein relativ kleines Genre, deswegen kannte ich ihn schlimmerweise noch nicht. Aber je mehr ich über ihn las, umso mehr wurde mir klar, okay, der ist irgendwie wichtig. Inspiriert wurde er von den Pionieren der Berliner Schule wie Tangerine Dream und Klaus Schulze. Er lernte als Autodidakt in seinen 20ern, wie man so mit Synthes umgeht. Und mit seinem ersten Meilenstein Structures from Silence aus dem Jahr 1984 schuf er einen Klassiker des Minimalismus. So, da war ich noch nicht mal geboren. 1988 folgte das legendäre Doppelalbum Dreamtime Return, auf dem er indigene Rhythmen und Feldaufnahmen aus dem australischen Outback verarbeitete. Und über die nächsten 4 Jahrzehnte hinweg hat Roach ein gigantisches Werk aus Tribal Ambient, Space Music und einem modularen Synthesizer-Epos geschaffen. Das klingt erstmal nach einer Menge. Wir hören jetzt, er hat auch wirklich viele Alben gemacht. Wir hören heute Sentient Being, erschienen über sein Stammlabel Projekt Records. Und hier gibt es wieder, nachdem er wohl zwischendurch eher so ausgedehnte Kathedralenkonzerte und große Kollaborationen gemacht hat, hier wieder so einen Blick nach innen. Also ne, Sentient Being, es geht irgendwie um das wahrnehmende Bewusstsein, um das Sein und es geht hier ganz viel um Raum. Das ist schon mal was anderes. Lustigerweise hat sich die Tatsache, dass das ein neues Album von ihm ist, jetzt schon 2,5-fach überholt, denn er hat in der Zwischenzeit 2 neue Alben rausgebracht und noch eine Single. Also der Mann ist auf jeden Fall sehr fleißig. Wir hören aber trotzdem heute Sentient Being und damit ihr wisst, wie das Ganze klingt, hören wir jetzt Angels in Flight von eben diesem Album Sentient Being von Steve Roach.

0: es um unmittelbare Erfahrung des Wahrnehmens geht, ne? So fühlen, spüren, weiß ich nicht, aufmerksam sein, sich selbst und die Umwelt irgendwie bewusst erfahren und all sowas halt. Etwas scheint also auf diesem Album weniger um die äußere Welt an sich zu gehen, sondern um das, was wir draus machen. Wie wir sie empfinden also. Bisschen Henri Bergson, ne? Wir haben es musikalisch natürlich ganz klar mit Ambient zu tun, also auf diesem Album hört man in allererster Linie mal eines, nämlich Flächensounds. Viele, lange, ausufernde Flächensounds. Dazu wabernde Texturen, die eher mit so subtilen Veränderungen, wenn ich das mal so ganz wohlwollend bezeichnen darf, arbeiten. Und da fügen sich dann auch die Melodien ein, die ordnen sich aber auch eher den schon erwähnten Flächen unter. Und das ist auch sehr wohlwollend formuliert. Wer also auf diesem Album darauf wartet, dass irgendwas Überraschendes außerhalb der schon erwähnten musikalischen Dinge passiert, der wird unweigerlich enttäuscht werden. Denn von überraschenden Momenten lebt dieses Album nun wirklich nicht, muss man ganz ehrlich sagen. Was die Synthes angeht, die sind modular. Also hier nicht irgendwie fertig verdrahtete Synthes, wie wir das vielleicht so kennen, ne? Da ist dann irgendwie so eine Tastatur und dann sind da so ein paar Regler und so ein paar, weiß ich nicht, Knöpfe drauf, sondern das sind mehrere Module, also mehrere kleine Module, die so zusammengestöpselt werden und daraus wird dann was geklöppelt und daraus wird dann die Musik gemacht, die wir hier auf diesem Album hören. Dann hören wir noch ein bisschen Piano mit einem natürlich ausgesprochen räumlichen Hall, wie sollte es anders sein, Ambient eben. Und da gibt es dann auch durchaus melodische Linien, die muss man aber erstmal finden. Also dieses Piano, was da ist, das spielt dann schon auch irgendwie Melodien, aber das ist natürlich auch alles wieder sehr Ambient-like. Und wir hören hauptsächlich dann doch wieder diese elektronischen Schwebungen, die lang und ausufern vor sich hin wabern. Und wir haben kleine, feine Klangpartikel, die das Album vielleicht auch ausmachen, die muss man aber erstmal wieder finden. Also ich glaube tatsächlich, dass dieses Album, das ist echt ein Album für Ambient Nerds. Das ist also, alle anderen mögen es nicht oder können es eben hören oder eben auch nicht, weiß ich nicht, keine Ahnung. Man kann das ja hören und sich dabei auch wirklich unterhalten fühlen, man kann ja das hören und sich sozusagen beruhigen. So Ambient beruhigt ja auch so gerne so ein bisschen. Aber ich glaube, dass viele Menschen sich das anhören und sagen, ja, weiß ich nicht, mag ich nicht. Und andere sagen, ja, doch, finde ich cool, wissen aber gar nicht, warum. Also die wissen eigentlich gar nicht, was da eigentlich so alles los ist, was da eigentlich alles passiert und was eigentlich das Spezielle an diesem Album jetzt gerade wieder sein soll, außer die schon erwähnten Geschichten im Entree dieses kleinen Reviews von mir. Und ich gehöre ehrlicherweise auch dazu. Also ich höre diese ganzen Flächen, erfreue mich daran und finde es auch alles ganz toll. Aber ich denke dann immer so, ja, finde ich cool, höre ich gerne, es hört sich gut an. Aber warum, weiß ich jetzt auch nicht so genau. Also das, und man muss sich dann, wenn man wirklich hinter das Album kommen will, da muss man sich doch wieder anstrengen. Dann kann man es doch wieder nicht nebenbei hören, ne? Also das muss man schon auch ehrlich sagen.
1: Ja, ich finde, das macht es auch eigentlich ganz interessant, weil klar, ne, hier sind auch super langgezogene Drones, habe ich gelernt, nennt man so. Mhm. Dann haben wir ja so in der Mitte des Albums das fast 20-minütige Wrapped in Solitude, was wir gleich im Radio auch noch hören, wo so ja die Akkorde so langsam schwellen, wie Nebelbänke durch den Raum. Aber das finde ich ist etwas, was er tatsächlich sehr gut macht. Ne? Du hast gerade schon die modularen Synthes angesprochen. Im Grunde hier sind ja elektronische Dinge zusammengeschlossen, aber er schafft es, dass die total warm und irgendwie so organisch klingen. Das hat irgendwie, das hat Raum, das hat, ist vielleicht wirklich so ein Blick nach innen, auch vom Sound her. Das, sowas finde ich immer spannend, wenn das jemand hinbekommt. Diese große räumliche Tiefe und gleichzeitig diese, weiß ich nicht, ja, biologisch-organische Nähe irgendwie. Tolle Sache. Aber ich bin da völlig bei dir, ne? Es gibt absolut keine Überraschung. Das ist sehr meditativ. Das, selbst beim Ambient gibt es ja durchaus einige Dinge, die andere Stimmungen verbreiten als diese sehr meditative. Also da ist der Titel auf jeden Fall Programm. Sentient Being ist was zum Nachdenken. Das ist was zum entweder total fokussiert zuhören oder einfach rein versinken. Das macht es aber wirklich

0: Also eindeutig etwas zum Entschleunigen.
1: Jo, definitiv.
0: Und das wollen wir unseren Hörerinnen und Hörern natürlich jetzt auch zugestehen, sich mal einen Moment der Entschleunigung zu nehmen. Deswegen hören wir jetzt Wrapped in Solitude von dem neuen Album Sentient Being von Steve Roach.

0: Das war Steve Roach und Wrapped in Solitude von dem Album Sentient Being. Und ich hoffe, ihr seid jetzt alle tiefenentspannt, denn nun müssen wir das Album auch noch bewerten auf unserer Skala von steht, läuft oder rennt.
1: Ja, das läuft.
0: Ja, ne? Bin ich dabei.
1: Ja.
0: Das läuft. Auf jeden Fall ein gutes unter unseren Ambient-Alben. Ich glaube, wir hatten doch dieses Jahr noch eins, das war noch, also ich will nicht sagen noch langsamer, aber quasi, ah doch, war das Sun O?
1: Ja, das ist ja nicht Ambient, das ist ja...
0: Das ist nicht Ambient, aber nee. Wir hatten auf jeden Fall ein Album, das wo noch weniger passiert ist. Auf den ersten Blick wohlgemerkt, aber ja.
1: Kann sein. Wir hatten da ja so einige, ich erinnere mich daran. Das ist immer mein Problem. Also ich muss die dann immer erstmal kurz nochmal rein anhören, damit ich weiß, was wir alles besprochen haben.
0: Ich auch, ja. Irgendwann nach, was haben wir schon, die 14 Jahre voll?
1: Ja. Das ist immer so. Also wenn du mich jetzt fragst, dein Album, ja gut, das wüsste ich jetzt, aber ja, ausnahmsweise mal. Aber normalerweise ist es so, boah, du frag mich bitte nicht. Keine Ahnung, ich weiß nicht mal, was wir letzte Sendung besprochen haben und ich weiß es wirklich nicht. Ich weiß es nicht.
0: Geht mir auch so, das ist so schade, ne? Ja. Aber klar, wenn man es dann wieder so hört, dann kommt es irgendwie wieder.
1: Ja.
0: Aber ja, ist so. Das ist doch ganz viel, zweimal in der Woche. Nun, also, wir haben gehört, Sentient Being von Steve Roach und es gab ein Läuft von Thorsten und ein Läuft von mir, wie immer mit Recht.
1: So.
0: Und jetzt geht es um Philosophie.
1: Hm.
0: So, es soll darum gehen, warum Menschen Geschichten brauchen. Da, wir haben ja von Arab Strap schon die Half-Told-Tales gehört. Ich weiß nicht, ob man da irgendwie anknüpfen kann. Ich glaube, seine Geschichten, die kann man durchaus gebrauchen.
1: Mhm.
0: Aber ich würde zustimmen bei dem Satz, dass ein Mensch eigentlich ohne Geschichten nicht leben kann. Also andersrum funktioniert das nicht. Mein erster Blick geht immer so ein bisschen auf die heutige Zeit. Ne? Es ist alles ein bisschen fragmentierter. Social Media, irgendwelche Reels und Shorts und KI-generierte Slop-Zeug. Man bekommt ein bisschen das Gefühl, dass so das klassische Erzählen, Erzählstrukturen aufgebrochen werden oder nahezu bedroht sind. Stimmt natürlich nicht, weil es gibt immer noch große Erzählungen und es gibt auch immer noch sehr, sehr gute Erzähler. Und vielleicht deswegen, aber wegen dieser Fragmentierung, scheint es mir, dass wir immer süchtiger werden nach Narrativen, also Stichwort Binge-Watching. Sei es jetzt Serien, seien es 5-Stunden-Videos auf YouTube, es ist ja schon interessant, was heutzutage so konsumiert wird, was man sich vor 20 Jahren vielleicht gar nicht hätte vorstellen können.
1: Hm.
0: Und um uns dem Ganzen jetzt philosophisch zu nähern, bin ich diesmal mal wieder bei einem ganz neuen Philosophen gelandet, den ich vorher noch nicht kannte, nämlich Paul Ricoeur.
1: Hm.
0: Ein französischer Philosoph, hört man schon dem Namen nach, der prägte nämlich den Begriff der narrativen Identität.
1: Hm.
0: Und seine These lautete dabei, der Mensch hat kein starres, feststehendes Ich, sondern wir erfahren und begreifen uns oder wer wir sind, erst dadurch, dass wir die oft chaotischen Ereignisse unseres Lebens in eine zeitliche Erzählung einbetten. Also irgendwie ne, von A bis Z, ich wurde da geboren, ich bin dann der geworden und dann der geworden. Und erst durch dieses Verknüpfen vom Damals mit heute, was die Geschichte eben leistet, erhält unser Handeln und unser Sein irgendwie einen Sinn. So, soweit so gut. Die These kannte ich sogar schon. Ich hatte nur noch nicht den Namen Paul Ricoeur dazu. Und da schließt ja auch so ein bisschen Walter Benjamin an. Ne? Der hat einen berühmten Essay geschrieben, Der Erzähler von 1936 und unterscheidet da zwischen bloßen Informationen und halt echten Geschichten. Also für ihn lebt die Information vom Moment der Neuheit und eine Geschichte, aber vom Erfahrungsschatz des Erzählers. Also auch da haben wir wieder so ein Damals und Heute verknüpft. Verwurzelt in diesem Erfahrungsschatz des Erzählers bekommt der Zuhörer dann oder die Zuhörerin Weisheit für das eigene Leben an die Hand. Da finde ich schon, es ist ein schönes Kriterium, wo ist es eine Geschichte und wo ist es nur jemand labert vor sich hin. Es geht um Erfahrungsschatz, es geht um so eine chronologische Kontinuität. Es geht irgendwie um die Weitergabe von, ja, in diesem Fall Weisheit oder Wissen oder Erfahrung. Ob wir das jetzt immer so konsumieren in unseren Feeds, das mag man sich dann fragen. Und wer natürlich nie fehlen darf bei uns, ist Hannah Arendt, die vor den politischen

0: Dimension des Erzählens ja eigentlich schon gewarnt hat. Für sie schaffen Geschichten zwar einen gemeinsamen Handlungsraum und stiften Gemeinschaft, ne? Haben wir schon drüber gesprochen. Aber Hannah Arendt machte halt auch deutlich, wenn Narrative instrumentalisiert werden, um die Wirklichkeit vollkommen zu ersetzen, wovon wir heute in vielen Ländern teilweise einiges erfahren, dann wird es gefährlich. Also wenn sich die Filterblasen verhärten und verfeinden, dann sehen wir, Menschen greifen zu stark vereinfachten ideologischen Narrativen, weil die komplexe Realität sie überfordert. Wir brauchen Geschichten also, aber je mehr wir uns an unsere Geschichten krallen, umso schwieriger wird es für die Gesellschaft und die Gemeinschaft.
1: Ja.
0: So, das waren die Erkenntnisse in meiner Woche.
1: Ja, wir sind ja selber auch eine Geschichte, ne? Also erstmal. Ja. Also der Mensch lebt ja nicht einfach nur in irgendeiner Abfolge von Ereignissen, sondern er erlebt ja die Ereignisse auch. Also er erinnert sich an sie, er deutet sie, naja, und erzählt sie natürlich auch weiter. Also zwischen diesem, das ist passiert und das ist meine Geschichte, liegt ja bereits ein gewaltiger Unterschied. Eine Geschichte schafft ja normalerweise Zusammenhang. Sie verbindet einzelne Ereignisse miteinander und gibt dem Ganzen so eine Art Form. Also aus tausend zufälligen Momenten entsteht plötzlich etwas, was man so eine Art Biografie nennen kann. Und dabei ist eine Geschichte eigentlich niemals einfach so die Wirklichkeit selbst, sondern es ist natürlich immer, weil wir ja nun mal subjektiv in die Welt reingucken, eine Auswahl und eine Interpretation des Ganzen, was passiert ist. Und genau da liegt natürlich auch ihre ungeheure Macht, aber natürlich auch ihre ungeheure Gefahr. Du hast ja gerade schon mit Hannah Arendt darauf hingewiesen, Jaspers, der ja nicht nur Philosoph war, sondern ja auch Psychiater, der kommt dann natürlich nochmal von der anderen Seite und sagt natürlich, womit er recht hat, der Mensch kann sich natürlich nicht vollständig von außen betrachten. Das geht ja nun mal nicht. Wir sehen uns ja nicht von außen und selbst wenn wir es versuchen, wenn wir so auf uns raufgucken, was wir zwar können, aber was wir natürlich nicht so können, wie die anderen das machen, die auf uns raufgucken. Wir sind also trotz alledem immer zugleich Subjekt und Gegenstand unserer eigenen Fragen. Und Jaspers spricht ja immer so gerne von Grenzsituationen. Also sowas wie Tod, Schuld, Leiden, Kampf oder Zufall. Situationen also, in denen wir nicht einfach so wieder rauskommen, denen wir nicht so entrinnen können. Und genau da beginnen dann Geschichten besonders wichtig zu werden. Denn wenn etwas geschieht, was unser bisheriges Weltbild erschüttert, dann fragen wir natürlich ganz schnell, was bedeutet das? Warum ist das passiert? Was hat das jetzt mit meinem Leben zu tun? Und wer bin ich denn jetzt auf einmal? Eine Geschichte kann so eine Art Denkform werden. Sie bringt eine scheinbar unzusammenhängende Geschichte oder unscheinbar miteinander zusammenhängende Dinge plötzlich miteinander in Beziehung. Jaspers. Und selbstverständlich haben wir auch das nächste Mal wieder zwei Alben, ein philosophisches Thema und hinten raus ein alkoholfreies Bier.
0: So ist es. Jetzt haltet euch fest, wir hören nicht Seattle. Neues Album mit große Liebe. Außerdem hören wir Soft Cult mit When a Flower Doesn't Grow. Wir sprechen über Humor und anschließend verkosten wir ein helles alkoholfreies vom Bayreuther Brauhaus.
1: So machen wir das. Ihr kommentiert sehr, sehr fleißig bei zum Beispiel Spotify oder Blue Sky oder Mastodon. Unter anderem, wenn ihr damit fertig seid, dann sind wir wieder da. Würde uns sehr freuen, wenn ihr uns kommentieren würdet. Hilft auch immer dem Algorithmus, nicht? Ist ja nun mal so. Wenn wir nun also wieder da sind, dann ist die Woche um und bis dahin verabschieden sich von euch zum einen
0: Jennifer Eichler
1: und zum anderen Thorsten Martinsen, der für diese Sendung auch verantwortlich war. Bleibt uns an dieser Stelle nichts anderes als zu sagen, bleibt uns gewogen. Bis zum nächsten Mal. Tschüss.
0: Tschüss.
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